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unser Blitzer-Service für Wassenberg. Geblitzt wird heute in Übach-Palenberg auf der Karlstraße, im Selfkant an der Waldschenke und hier bei uns in Wassenberg auf der Erkelenzer Straße. Gute Fahrt, ihr Lieben.

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1: Mit Michael Daub. Die Bundeswehr hat im Nordatlantik offenbar erfolgreich ein neues Raketensystem getestet. Dabei handelt es sich um das israelische System LORA. Der Test war bislang geheim. Nach Angaben des Marineinspekteurs Karg kann das System problemlos von deutschen Schiffen aus eingesetzt werden. Die mögliche Reichweite sei größer als bei allen bisher bekannten Systemen. Bundesaußenminister Wadephul hat die deutschen Sanktionen gegen Russland als angemessene und notwendige Reaktion bezeichnet. Hintergrund ist der versuchte Drohnenanschlag am Flughafen Leipzig-Halle. Wadephul sagte im Zweiten, Deutschland habe nicht überschnell gehandelt, man habe die Erkenntnisse sorgfältig analysiert. Dabei seien Parallelen und bestimmte Verhaltensmuster festgestellt worden. Auch bei den verwendeten Werkstoffen gebe es Hinweise auf Verbindungen zu früheren Fällen. Russlands Präsident Putin bezeichnete die Sanktionen dagegen als schweren Fehler. Unterdessen hat sich die Europäische Union hinter Deutschland nach dem Drohnenvorfall in Leipzig gestellt. EU-Kommissionspräsidentin von der Leyen schrieb, die EU stehe angesichts des russischen Angriffs voll und ganz an der Seite Deutschlands. NATO-Generalsekretär Rutte betonte, das Bündnis werde seine Mitglieder gegen jede Bedrohung verteidigen. Das UN-Umweltprogramm hält die 1,5-Grad-Grenze für kaum noch einzuhalten. Laut einem neuen Bericht steuert die Welt auf etwa 2,6 Grad Erwärmung zu. UN-Generalsekretär Guterres verweist auf Hitze, Waldbrände und Überschwemmungen in diesem Sommer als Warnzeichen. Die Direktorin des Umweltprogramms Andersen fordert unter anderem einen schnelleren Ausstieg aus fossilen Energien. Soweit die Meldungen.
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1: Heute im Norden und Nordwesten Schauerwetter, vereinzelt Gewitter. Ansonsten Sonne und Wolken im Wechsel, weitgehend trocken. 19 bis 23, im Süden bis 26 Grad.
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unser Blitzer-Service für Wassenberg. Geblitzt wird heute in Übach-Palenberg auf der Karlstraße, im Selfkant an der Waldschenke und hier bei uns in Wassenberg auf der Erkelenzer Straße. Gute Fahrt, ihr Lieben.

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1: Mit Michael Daub. Die mutmaßlich Verantwortlichen für den versuchten Drohnenanschlag auf den Flughafen Leipzig-Halle sind offenbar identifiziert. Laut Süddeutscher Zeitung soll es sich um zwei Männer aus Belarus und Lettland handeln, die auch einen russischen Pass haben. Die Bundesregierung macht Russland für den gescheiterten Angriff verantwortlich. Für Autofahrer wird das Tanken wieder teurer. Laut ADAC ist Super E10 innerhalb einer Woche im Schnitt um fast 3 Cent pro Liter gestiegen. Grund sind unter anderem die höheren Rohölpreise infolge des Iran-Konflikts. Der ADAC kritisiert allerdings die Preispolitik der Mineralölkonzerne. Das aktuelle Preisniveau sei insgesamt zu hoch und nicht nachvollziehbar. Der Bundesgerichtshof beschäftigt sich heute mit der Frage, wie weit das Training von künstlicher Intelligenz mit urheberrechtlich geschützten Inhalten gehen darf. Geklagt hat ein Berufsfotograf gegen einen Verein, der einen Datensatz mit Milliarden Textbildpaaren kostenlos bereitstellt. Für diesen Datensatz wurden Bilder aus dem Internet heruntergeladen und analysiert. Darin sieht der Fotograf eine Verletzung seiner Urheberrechte. Die Vorinstanzen hatten seine Klage abgewiesen. Der FC Bayern hat die erste Runde des DFB-Pokals souverän überstanden. Der Titelverteidiger gewann beim Zweitligisten Osnabrück mit 4:1. Osnabrück erwischte zunächst den besseren Start und ging durch einen Distanzschuss von Meißner in Führung. Die Bayern ließen sich davon aber nicht beeindrucken. Kane erzielte den Ausgleich. Nach der Pause traf Bischoff zur Führung. Olise sorgte für die Entscheidung, bevor Kane per Elfmeter den 4:1 Endstand erzielte. Bayern steht damit in der zweiten Pokalrunde. Osnabrück ist trotz einer starken Leistung ausgeschieden. Soweit die Meldungen.
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1: Heute im Norden und Nordwesten Schauerwetter, vereinzelt Gewitter. Ansonsten Sonne und Wolken im Wechsel, weitgehend trocken. 19 bis 23, im Süden bis 26 Grad.
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unser Blitzer-Service für Wassenberg. Geblitzt wird heute in Übach-Palenberg auf der Karlstraße, in Selfkant an der Waldschenke und hier bei uns in Wassenberg auf der Erkelenzer Straße. Gute Fahrt, ihr Lieben.

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1: Mit Michael Daub. Nach dem Drohnenanschlag auf den Flughafen Leipzig-Halle Anfang August haben die Ermittler offenbar zwei Tatverdächtige identifiziert. Nach Recherchen von NDR, WDR und Süddeutscher Zeitung handelt es sich um einen gebürtigen Russen mit lettischem Pass und einen Mann aus Belarus mit russischem Pass. Beide sollen Verbindungen zum russischen Geheimdienst haben. Nach dem Angriff auf das Stromnetz in Südbrandenburg gehen die Ermittler davon aus, dass auch die Störung an einem Umspannwerk in Bergheim bei Köln auf verfassungsfeindliche Sabotage zurückgeht. An beiden Orten wurden Abschussvorrichtungen und Pyrotechnik gefunden. NRW-Innenminister Herbert Reul sagt im zweiten, es gebe inzwischen viele Parallelen zwischen den beiden Fällen. Auch die verwendeten Abschussvorrichtungen seien ähnlich. Deshalb spreche vieles dafür, dass die beiden Ereignisse kein Zufall seien. Bundesagrarminister Rainer will die Landwirte mit bis zu 1 Milliarde Euro unterstützen. Nach der langen Trockenheit hat er eine Krise von nationaler Tragweite für die Landwirtschaft ausgerufen. Damit kann der Bund finanzielle Hilfen bei Extremwetterlagen bereitstellen. Geplant sind unter anderem steuerliche Erleichterungen, günstige Darlehen, höhere Direktzahlungen und Hilfen bei den Düngemittelkosten. Der FC Bayern hat die erste Runde des DFB-Pokals souverän überstanden. Der Titelverteidiger gewann beim Zweitligisten VfL Osnabrück mit 4:1. Osnabrück erwischte den besseren Start, Meißner traf aus rund 30 Metern in den Winkel. Die Bayern ließen sich davon aber nicht beeindrucken, Kane erzielte den Ausgleich. Nach der Pause brachte Bischof die Münchner in Führung, Olise sorgte für die Entscheidung und Kane machte per Elfmeter den 4:1 Endstand perfekt. Bayern steht damit in der zweiten Pokalrunde. Osnabrück ist trotz einer respektablen Leistung ausgeschieden. Soweit die Meldungen.
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1: Heute im Norden und Nordwesten Schauerwetter, vereinzelt Gewitter. Ansonsten Sonne und Wolken im Wechsel, weitgehend trocken. 19 bis 23, im Süden bis 26 Grad.
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unser Blitzer-Service für Wassenberg. Der Blitz wird heute in Übach-Palenberg auf der Karlstraße, in Selfkant an der Waldschenke und hier bei uns in Wassenberg auf der Erkelenzer Straße. Gute Fahrt, ihr Lieben.

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1: Mit Michael Daub. Nach dem Drohnenanschlag auf den Flughafen Leipzig-Halle Anfang August haben die Ermittler offenbar zwei Tatverdächtige identifiziert. Nach Recherchen von NDR, WDR und Süddeutscher Zeitung handelt es sich um einen gebürtigen Russen mit lettischem Pass und einen Mann aus Belarus mit russischem Pass. Beide sollen Verbindungen zum russischen Geheimdienst haben. Nach dem Angriff auf das Stromnetz in Südbrandenburg gehen die Ermittler davon aus, dass auch die Störung an einem Umspannwerk in Bergheim bei Köln auf verfassungsfeindliche Sabotage zurückgeht. An beiden Orten wurden Abschussvorrichtungen und Pyrotechnik gefunden. NRW-Innenminister Herbert Reul sagte im Zweiten, es gebe inzwischen viele Parallelen zwischen den beiden Fällen. Auch die verwendeten Abschussvorrichtungen seien ähnlich. Deshalb spreche vieles dafür, dass die beiden Ereignisse kein Zufall seien. Bundesagrarminister Rainer will die Landwirte mit bis zu 1 Milliarde Euro unterstützen. Nach der langen Trockenheit hat er eine Krise von nationaler Tragweite für die Landwirtschaft ausgerufen. Damit kann der Bund finanzielle Hilfen bei Extremwetterlagen bereitstellen. Geplant sind unter anderem steuerliche Erleichterungen, günstige Darlehen, höhere Direktzahlungen und Hilfen bei den Düngemittelkosten. Der FC Bayern hat die erste Runde des DFB-Pokals souverän überstanden. Der Titelverteidiger gewann beim Zweitligisten VfL Osnabrück mit 4:1. Osnabrück erwischte den besseren Start, Meißner traf aus rund 30 Metern in den Winkel. Die Bayern ließen sich davon aber nicht beeindrucken, Kane erzielte den Ausgleich. Nach der Pause brachte Bischof die Münchner in Führung, Olise sorgte für die Entscheidung und Kane machte per Elfmeter den 4:1 Endstand perfekt. Bayern steht damit in der zweiten Pokalrunde. Osnabrück ist trotz einer respektablen Leistung ausgeschieden. Soweit die Meldungen.
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1: Heute im Norden und Nordwesten Schauerwetter, vereinzelt Gewitter. Ansonsten Sonne und Wolken im Wechsel, weitgehend trocken. 19 bis 23, im Süden bis 26 Grad.
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0: unser Blitzer-Service für Wassenberg. Der Blitz wird heute in Übach-Palenberg auf der Karlstraße, in Selfkant an der Waldschenke und hier bei uns in Wassenberg auf der Erkelenzer Straße. Gute Fahrt, ihr Lieben.
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Donnerstag, der Tag, an dem die Woche plötzlich ziemlich überschaubar aussieht. Montag liegt schon ein gutes Stück zurück, das Bergfest ist fast geschafft und der Freitag ist praktisch schon in Sichtweite. Eigentlich ist der Donnerstag ja nur noch ein kleiner Umweg Richtung Wochenende.

0: Liebe Leute, heute ist Donnerstag.
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0: Heute ist der Nimm die Manieren mit zur Arbeit-Tag. Ein durchweg schöner Anlass, sich daran zu erinnern. Auch im Job gelten Dinge wie Bitte, Danke und Entschuldigung durchaus noch als zeitgemäß. Und ja, man darf Kollegen sogar ausreden lassen, ohne dass dadurch die eigene Karriere gefährdet wird. Kurz gesagt, freundlich sein, zuhören, Rücksicht nehmen, klingt eigentlich ganz einfach, ist es offenbar aber nicht immer. Dafür gibt es heute diesen ganz besonderen Tag.
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0: Gleich bei uns unser Sternblick, das Horoskop.

0: Wir schauen nun gemeinsam, bei wem heute das Glück ganz besonders gute Karten hat. Im Horoskop geht es nun um Witterstier, Zwillinge, Krebs, Löwe und Jungfrau. Vielleicht wartet ja genau für euch heute eine kleine Portion Glück oder aber sogar das ganz große Los.
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2: Hochgefühl der Seligkeit. Erfüllung ist mehr als ein gefüllter Geldsack und man kann sich das Glück auch in die eigene Tasche lügen. Aber wahre Seligkeit ist manchmal auch nur eine Siegerlaune. Ob nun Gemütlichkeit, Muttergefühle, befriedigte Neugier, Reiselustigkeit oder erotischer Tiefgang glückshormonelle Höchstleistungen bieten, soll eben jeder nach seiner Fasson glücklich werden.
1: Widder.
2: Der wilde Westen lebe hoch. Morgens energiegeladen aufs Pferd springen und in gestrecktem Galopp der nächstbesten Herausforderung entgegenstürmen. Das ist dem verwegenen Cowboy Widder höchstes Vergnügen. Als Sieger in sportlichen Wettkämpfen, Gewinner eines beruflichen Kopf-an-Kopf-Rennens oder nach einer neuen Eroberung platzt er fast vor Glück.
1: Stier.
2: Leben wie Stier in Frankreich. Alle Viere von sich strecken, mit allen fünf Sinnen das Dasein genießen und sich die sechs Gänge eines delikaten Schlemmermenüs einzuverleiben, während das Geld daran arbeitet, Stiers siebenstelliges Vermögen nachwachsen zu lassen. Besser geht's nicht. Besitz allein macht zwar nicht glücklich, sorgt aber für heitere Gemütsruhe.
1: Zwillinge.
2: Hektischer Höhenflug. Wenn der Freundeskreis rasant wächst, die Informationsflut zur Nachrichtenüberschwemmung wird, von allen Seiten sensationelle Neuigkeiten in Zwillingsohren gewispert werden und auch noch sämtliche Türglocken, Handys, Faxgeräte oder sonstige Kommunikationsmittel pausenlos klingeln, ja dann sind die Glückshormone im Aufwind.
1: Krebs.
2: Schneckenhäuschen-Idyll. Die Kinder sind alle gesund nach Hause gekommen, den Blumen im Vorgärtchen wurden gute Nacht gewünscht, Katzen schnurren im Körbchen, das traute Heim ist ein wohliges Familiennest und alle haben sich sehr lieb. Da fehlen dem anlehnungsbedürftigen Krebs zum Glück nur noch zwei starke Arme, in denen er sich sicher geborgen fühlen kann.
1: Löwe.
2: Sonniges Gemüt. Im Mittelpunkt der Bewunderung räkelt sich der Löwe würdevoll auf dem Präsentierteller. Ob er für berufliche Glanzleistungen, kreative Selbstdarstellung oder großartig organisierte Volksbelustigungen rasenden Beifall kassiert, ist ihm egal. Er hält sich für die Krone der Schöpfung und ist hochzufrieden, wenn andere das auch tun.
1: Jungfrau.
2: Müde, aber glücklich. Ist die anstrengende Tagesarbeit erledigt und die Jungfrau auch, dann steht selige Zufriedenheit auf dem Dienstplan. Alle Pflichten erfüllt, jede Stunde gut genutzt und sämtliche Aufgaben der nächsten Tage ordentlich aufgelistet, damit das Leben überschaubar bleibt? Ja? Dann ist jetzt ein sparsames Quantum-Glücksgefühl angebracht.
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0: Mit Glück sozusagen das Glückshoroskop Teil 2, gleich hier bei uns.

0: Liebe Leute, es wird spannend für die zweite Hälfte des Tierkreises. Obacht heißt es nun für Waage, Skorpion, Schütze, Steinbock, Wassermann und Fische. Mal sehen, bei wem Fortuna heute ganz besonders gut gelaunt ist.
1: 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Waage.
2: Hübsch gedeckelt. Wunderschön ist das Leben, wenn das Waagetöpfchen unter die Haube kommt und per Bilderbuch-Hochzeit mit einer besseren Hälfte vereinigt wird. Damit das Liebesglück harmonisch bleibt, wird die Waage mit diplomatischem Geschick den Partner dazu verführen, dass er den siebten Himmel immer mit Geigen vollhängt.
1: Skorpion.
2: Teuflische Glückseligkeit. Tiefgreifende Emotionen sind das höchste der Gefühle für einen, der nach dem Alles-Intensiv-oder-Nichts-Prinzip lebt. Das Subjekt seiner Begierde mit Haut und Haaren an sich fesseln und gemeinsam die geheimnisvollen Abgründe der Erotik ausloten will. Lieber verbrennt er glücklich im Höllenfeuer, als dass er im lauwarmen Himmel friert.
1: Schütze.
2: Das Glück liegt auf der Fernstraße. Die große weite Welt lockt und wer begeistert ihrem Ruf folgt, für den hat sie an jeder Ecke ein großartiges Abenteuer parat. Positivdenker Schütze hat Frohsinn im Rucksack, Optimismus im Herzen und höchst sinnvolle Ziele vor Augen. Er pfeift ein lustiges Wanderlied auf Sicherheit, riskiert gern und gewinnt immer der Glückliche.
1: Steinbock.
2: Kein Pech ist auch Glück. Streng genommen ist ja schon das geradlinige Aufwärtsstreben können für Steinböcke die Erfüllung. Ihr Ehrgeiz treibt sie auf den Gipfel einer verantwortungsvollen Position, etwa in der Größenordnung Minister oder Konzernchef. Der Weg ist ihnen das glückliche Ziel. Ein paar schwere Brocken dürfen aber schon herumliegen.
1: Wassermann.
2: So ein Dussel. Neue Idee, neues Glück. Jedes Mal, wenn der große Wurf einer Wahnsinnserfindung gelingt, hat der fortschrittswillige Wassermann die Welt durch seine Geistesblitze aus der Angel gehoben und ihr frischen Schwung verpasst. Zwar ist der originelle Freigeist seiner Zeiten meist voraus, aber dem Glücklichen schlägt keine Stunde.
1: Fische.
2: Herzlichen Glückwunsch. Fische sehnen sich nach dem Frieden auf Erden mit glückstaumeligen Mitmenschen. Aber das verlorene Paradies finden sie nicht mehr. Dafür gaukeln sie sich tagträumend den Garten Eden vor, lesen Märchen, berauschen sich an schöner Musik oder lullen sich mitsamt ihrem Weltschmerz in schillernde Illusionen ein.
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0: Morgen am Freitag ab 9 hier bei uns ein neues Horoskop. In fast üblicher Weise gleich hier bei uns die Veranstaltung.

Es ist soweit. Der letzte Abendmarkt des Jahres steht an. Am Freitag verwandeln sich der Rostorplatz und die Graf-Gerhard-Straße von 17 bis 21 Uhr in einen Treffpunkt für Genießer, Entdecker und alle, die einfach einen schönen Abend verbringen möchten. Euch erwarten regionale Köstlichkeiten, Burger, Flammkuchen, Currywurst, Crepe, Eis und jede Menge weitere Leckereien. Dazu gibt es Wein, Cocktails und Kaffeespezialitäten. Wer lieber stöbert, findet handgemachte Produkte, Schmuck, Keramik, Pflanzen und viele kreative Sachen. Für die kleinen Besucher gibt es unter anderem Kinderschminken, Glitzer-Tattoos und Bastelaktionen. Und natürlich darf auch die Musik nicht fehlen. Live-Musik sorgt für Stimmung auf dem Rostorplatz und am Vorplatz der Kreissparkasse. Also, Freunde oder Familie einpacken, durch die Stände schlendern und den letzten Abendmarkt des Jahres genießen. Freitag von 17 bis 21 Uhr auf dem Rostorplatz und der Graf-Gerhard-Straße. Ihr fehlt was? 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Gleich unser Thema vom Anbau bis in den Einkaufswagen, aber bitte fair. Wir alle sind Fairtrade. Die Aktionstage, sie starten am 11. September. Vorher gönnen wir uns einen Song, der vor exakt 30 Jahren bei uns auf der Eins stand. Killing Me.

0: einen Schluck Kaffee am Morgen, ein Stück Schokolade am Nachmittag. Diese für uns kleinen Momente beginnen auf einer langen Reise bei Menschen, die tausende Kilometer entfernt Kaffee anbauen oder aber Kakao ernten. Denn hinter jedem Produkt stehen Menschen und gemeinsam machen sie fairen Handel möglich. Genau darum geht es bei der Kampagne Wir alle sind Fairtrade, die vom 11. September bis zum 11. Oktober zeigt, wie eng Anbau, Handel und Einkauf zusammenhängen, wie jede und jeder die Welt ein Stück weit verändern kann. Darüber mehr im Beitrag von Adrian Bergmann.
1: Produkte aus dem globalen Süden zu kaufen, ist für uns alle zur Normalität geworden. Der Kaffee kommt aus Honduras, die Blumen aus Kenia, der Reis aus Thailand. Für die Menschen hinter diesen Produkten verändert sich durch fairen Handel einiges.
2: Wir unterstützen die Menschen in den Anbauländern zum Beispiel mit stabilen Mindestpreisen und einer Fairtrade-Prämie, um bessere Lebens- und Arbeitsbedingungen zu erzielen. Und diese Prämie kann dann für soziale oder ökologische Projekte verwendet werden, zum Beispiel für Bildung oder die Anpassung an den Klimawandel.
1: Sagt Lena Gräf von Fairtrade Deutschland. Mit der Kampagne Wir alle sind Fairtrade will die Organisation zeigen, wie fairer Handel Menschen weltweit verbindet und wie bewusster Konsum und Engagement zu einer besseren Welt beitragen.
2: Unser Kampagnenclaim Dein Handeln verändert die Welt sagt einfach aus, dass alle mitmachen können. Und am einfachsten ist es natürlich beim Einkauf auf das Fairtrade-Siegel zu achten. Und wer sich dann darüber hinaus noch engagieren möchte, kann zum Beispiel bei einer Fairtrade Town, School oder Uni mitmachen und den Gedanken des fairen Handels dort sichtbar machen.
0: Die Aktion Wir alle sind Fairtrade findet dieses Jahr vom 11. September bis zum 11. Oktober statt.
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Das war's von mir heute am Donnerstag. Keine Sorge, die Woche, sie ist noch nicht vorbei. Morgen ist tatsächlich schon Freitag. Und weil wir euch dieses Ereignis nicht alleine feiern lassen wollen, hören wir uns morgen wieder ab 9. Also Wecker stellen, Kalender markieren oder einfach daran denken, zur Not hilft auch der Zufall. Ich bin raus. Tschüss.

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1: Mit Michael Daub. Nach den Angriffen auf das Stromnetz in Brandenburg und Nordrhein-Westfalen fordert der Bundesverband Erneuerbare Energie ein Notfallsystem für ganz Deutschland. Einen vollständigen Schutz vor solchen Angriffen gäbe es zwar nicht, sagte Präsidentin Heinen-Esser der Rheinischen Post. Die Folgen könnten aber begrenzt werden. Bioenergie, Wasserkraft und Batteriespeicher könnten auch ohne externe Stromversorgung schnell wieder hochgefahren werden. Russland muss nach dem Anschlagsversuch mit einer Sprengstoffdrohne auf dem Flughafen Leipzig-Halle mit neuen EU-Sanktionen rechnen. Die Europäische Union bereitet Strafmaßnahmen gegen rund 1.600 weitere Personen und Unternehmen vor. Sie sollen Verbindungen zum russischen militärisch-industriellen Komplex haben. Bundeskanzler Merz ist heute, wenige Tage vor der Landtagswahl, im Wahlkampf in Sachsen-Anhalt unterwegs. Im Chemiewerk Infraleuna in Leuna nimmt er an einem Rundgang und einer Diskussion mit Ministerpräsident und CDU-Spitzenkandidat Sven Schulze teil. Anschließend ist ein Pressestatement geplant. Der FC Bayern hat die erste Runde des DFB-Pokals souverän überstanden. Der Titelverteidiger gewann beim Zweitligisten VfL Osnabrück mit 4:1. Osnabrück erwischte den besseren Start, Meißner traf aus rund 30 Metern in den Winkel. Die Bayern ließen sich davon aber nicht beeindrucken, Kane erzielte den Ausgleich. Nach der Pause brachte Bischoff die Münchner in Führung. Olise sorgte für die Entscheidung, Kane machte per Elfmeter den 4:1 Endstand perfekt. Bayern steht damit in der zweiten Pokalrunde. Osnabrück ist trotz einer respektablen Leistung ausgeschieden. Soweit die Meldungen.
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1: Heute viele Wolken, hier und da auch noch etwas Schauer und Regen. An der Nord- und Ostsee auch Gewitter. Im Süden und Südwesten heiter und trocken. 19 bis 23 Grad im Norden. Ansonsten 24 bis 29 Grad.
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unser Blitzer-Service für Wassenberg. Geblitzt wird heute in Übach-Palenberg auf der Karlstraße, im Selfkant an der Waldschenke und hier bei uns in Wassenberg auf der Erkelenzer Straße. Gute Fahrt, ihr Lieben.

Guten Morgen Wassenberg. In dieser Stunde gibt's natürlich auch wieder die schönsten Maxis mit Thomas Handerath. Brooklyn

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1: Mit Michael Daub. In Geilenkirchen-Beek sind Unbekannte zweimal in eine Scheune an der Straße am Mühlenhof eingebrochen. Die Taten passierten zwischen dem 19. August und dem 1. September. Gestohlen wurden unter anderem Alufelgen, Kupfer, Kabel und Kabeltrommeln. Die Polizei ermittelt. In Wassenberg gibt es im Oktober wieder die Musik- und Songnächte. An 5 Abenden stehen Rock, Pop, Soul, Folk, Country und Klassik auf dem Programm. Dazu kommen Comedy und Akrobatik. Der Eintritt ist frei. Besucher können die Konzerte mit freiwilligen Spenden unterstützen. Los geht's am 2. Oktober im Bürgerhaus Obhofen mit G&Co und ihrer Band. Am 8. Oktober folgen Birds of a Feather. Am 17. Oktober spielen die Beat Chilis. Am 24. Oktober ist Ellie Benn im Bergfried zu Gast. Zum Abschluss treten am 25. Oktober die Piano Buddies im Forum der Betty Reis Gesamtschule auf. Die Feuerwehr Wassenberg lädt am 3. Oktober zu einem Tag der offenen Tür ein. Ab 15 Uhr werden an der Röhrmonder Straße 25 bis 27 die neue Drehleiter, ein UTV und eine Drohne vorgestellt. Dazu gibt's Kaffee und Kuchen, Getränke, Essen vom Grill und Angebote für Kinder. Die offizielle Einweihung der neuen Technik beginnt um 17 Uhr. Die Feuerwache liegt direkt hinter dem Rathaus. Besucher können sich die Technik anschauen und mit den Einsatzkräften ins Gespräch kommen. Soweit die Meldung.
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1: Uns in der Region heute viele Wolken, immer wieder Schauer, Maxi-Werte um 22 Grad.
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Das war's für mich, natürlich nur für heute. Eine Stunde maximal ist durch. Ich verabschiede mich und wünsche euch noch viel Spaß mit unserem Programm. Wir hören uns, euer Thomas Randerath.

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1: Mit Michael Daub. Nach den Angriffen auf das Stromnetz in Brandenburg und Nordrhein-Westfalen fordert der Bundesverband Erneuerbare Energie ein Notfallsystem für ganz Deutschland. Einen vollständigen Schutz vor solchen Angriffen gäbe es zwar nicht, sagte Präsidentin Heinen Esser der Rheinischen Post. Die Folgen könnten aber begrenzt werden. Bioenergie, Wasserkraft und Batteriespeicher könnten auch ohne externe Stromversorgung schnell wieder hochgefahren werden. Russland muss nach dem Anschlagsversuch mit einer Sprengstoffdrohne auf dem Flughafen Leipzig-Halle mit neuen EU-Sanktionen rechnen. Die Europäische Union bereitet Strafmaßnahmen gegen rund 1.600 weitere Personen und Unternehmen vor. Sie sollen Verbindungen zum russischen militärisch-industriellen Komplex haben. Bundeskanzler Merz ist heute, wenige Tage vor der Landtagswahl, im Wahlkampf in Sachsen-Anhalt unterwegs. Im Chemiewerk Infraleuna in Leuna nimmt er an einem Rundgang und einer Diskussion mit Ministerpräsident und CDU-Spitzenkandidat Sven Schulze teil. Anschließend ist ein Pressestatement geplant. Der FC Bayern hat die erste Runde des DFB-Pokals souverän überstanden. Der Titelverteidiger gewann beim Zweitligisten VfL Osnabrück mit 4:1. Osnabrück erwischte den besseren Start. Meißner traf aus rund 30 Metern in den Winkel. Die Bayern ließen sich davon aber nicht beeindrucken. Kane erzielte den Ausgleich. Nach der Pause brachte Bischoff die Münchner in Führung. Olise sorgte für die Entscheidung. Kane machte per Elfmeter den 4:1 Endstand perfekt. Bayern steht damit in der zweiten Pokalrunde. Osnabrück ist trotz einer respektablen Leistung ausgeschieden. Soweit die Meldungen.
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1: Heute viele Wolken, hier und da auch noch etwas Schauer und Regen. An der Nord- und Ostsee auch Gewitter. Im Süden und Südwesten heiter und trocken. 19 bis 23 Grad im Norden. Ansonsten 24 bis 29 Grad.
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1: In den 80ern waren die Italo-Hits in fast jeder Diskothek zu hören gewesen. Viele dieser Songs, die sind auch sogenannte One-Hit-Wonder, denn etliche Nachfolgetitel, die konnten sich, speziell bei uns in Deutschland, nicht mehr in den Charts etablieren. Hallo, hier ist euer Zeitreisender Markus und auch dem Mailänder Silvio Pozzoli, besser bekannt als Silver Pozzoli, erging es dabei ähnlich. 1983 wurde Pozzoli Leadsänger des Projekts Clubhouse, das mit einem Medley aus Do It Again und Billie Jean Mitte des gleichen Jahres in Europa recht erfolgreich war. Im Jahr 1984 begann er dann seine Solokarriere als Silver Pozzoli und zu seinem größten Hit wurde die Single Around My Dream, war in Spanien und Südafrika in den Charts vertreten und erreichte 1985 Platz 9 hier in Deutschland. Bis 1994 erschienen dann noch diverse weitere Singles, die aber nicht mehr an diesen Erfolg anknüpfen konnten.

Wir hörten gerade Mikko Mischen mit How Old Are You? Hinter Mikko Mischen steckt der italienische Musiker Pier Michele Bozzetti, der zunächst als Don Mico und Mico bekannt war und wurde Mitte der 80er Jahre dann zu einem Vorreiter der Italo-Disco-Welle. Mit androgynem Auftreten à la David Bowie oder Fancy trat er ab 1984 in Erscheinung und die erste Single How Old Are You wurde ein Hit in den europäischen Diskotheken. Mit dem Aufkommen der Acid House-Welle verblasste allerdings der Stern Bozzettis, ein Comeback-Versuch in den 90er Jahren scheiterte und so ist er heute fast ausschließlich als Produzent für andere Interpreten tätig. Dass erfolgreiche Hits nicht immer nur mit Gesang funktionieren müssen, beweist der Track der Italo-Disco-Band Hypnosis mit Pulstar aus dem Jahr 1983. Der Italiener Stefano Ciundari gründete Hypnosis zu Beginn der 80er Jahre in Parma. Weitere Mitglieder waren Paul Sears und Ugo Solenghi. 1982 stieß dann noch Angelo Bergamini zur Gruppe. Ciundari hatte die Idee, den Vangelis-Hit Pulstar zu covern und der Titel schaffte es in Österreich und der Schweiz in die Top 20, in Deutschland sogar in die Top 10. Später verließen dann alle ursprünglichen Mitglieder Ciundaris Projekt und mit dem Tod des Bandgründers 1990 war das Projekt dann auch offiziell.

Das war Happy Children vom italienischen Sänger, Pianisten und Songwriter Pietro Paolo Pelandi, dessen Künstlername P. Lion uns besser bekannt sein dürfte. Mitte der 80er Jahre, wo die Italo-Disco-Welle am erfolgreichsten war, landete er mit Happy Children seinen größten Hit, erreichte sowohl bei uns in Deutschland als auch in der Schweiz Top 20 Platzierungen in den Singlecharts und war zwischen 1984 und 1993 die Erkennungsmusik der französischen TV- und Radio-Charts-Show Top 50. Die Italo-Hits lassen uns ja dieses italienische Flair mit Dolce Vita, den Chianti, die Pizza oder Pasta ein wenig näher kommen. Und wir schauen jetzt auf das Italo-Disco-Projekt Fun Fun, das Mitte der 80er Jahre mehrere Charterfolge verbuchen konnte. Zunächst einmal war Spagna die Stimme von Fun Fun, dann übernahmen Antonele Pepe und Angela Parisi diesen Part, wobei sich die Sängerin dabei auch nur auf die Studioarbeit beschränkten. Dargestellt wurde dann der Act von den Models Roberta Cervelli, die später durch Elena Trastulli und Francesca Merola ersetzt wurde. Bereits die erste Single Happy Station, an der Spagna auch mitgeschrieben hatte, wurde Anfang 1984 ein Hit und platzierte sich auf Platz 11 der deutschen Hitparade und in Österreich, da ging es dann auf Platz 15.

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1: Wie eben schon einmal erwähnt, war Spagna im Projekt Fun Fun mit aktiv gewesen und die italienische Popsängerin und Songwriterin kann noch so viel mehr, denn sie war auch solo sehr erfolgreich. Ihre eigene Karriere begann sie zunächst einmal mit Teilnahmen an kleineren Gesangswettbewerben, bis sie dann 1971 ihre erste Single Mami Blue für Dischi Ricordi veröffentlichte. Sie war dann auch als Backgroundsängerin tätig, trat zusammen mit ihrem Bruder Theo in Diskotheken auf und schrieb dazu auch nebenher Werbejingles. Mit der dann 1986 veröffentlichten Single Easy Lady gelang ihr zunächst ein Nummer 1-Hit in Italien, der dann auch ein europaweiter Dance-Erfolg wurde. Ein Jahr später landete sie dann mit der Single Call Me einen weiteren Hit, stieg damit in Großbritannien bis auf Platz 2 und erklomm sogar in den Vereinigten Staaten Platz 13 der Dance-Charts des Billboard-Magazins und genau den gibt es jetzt auf eure Ohren.

Gerade hörten wir noch Baltimora, ein Italo-Disco-Act, dessen Gesicht der Sänger und Tänzer Jimmy McShane war. Der Gesang jedoch, der stammte von Maurizio Bassi, einem Produzenten aus Mailand, der auch die Lieder geschrieben hatte, sonst aber immer im Hintergrund geblieben ist. Der größte Hit von Baltimora war zweifelsohne 1985 der eben gehörte Song Tarzan Boy, und bei diesem Song wurde dann als Brücke der sogenannte Tarzan-Schrei verwendet, der dann so weit stimmlich bearbeitet wurde, dass der Schrei zur Melodie passt und damit auch zum Markenzeichen des Liedes wurde. Es ist doch wirklich unglaublich, wie schnell so eine Stunde vorbeigehen kann, und ein Blick auf die Uhr verrät mir nämlich, dass wieder einmal eine Stunde Musik aus den 80ern und damit auch den Italo-Hits zu ihrem Ende kommt, und deswegen kommen wir zum Schluss zunächst einmal zu einem fast verschollenen Clubklassiker, und der stammt von der Italo-Gruppe Scotch, die in Deutschland und anderen europäischen Ländern Mitte der 80er Jahre ziemlich erfolgreich war. Sie bestand aus dem Duo Vince Lancini, der für den Gesang verantwortlich war, und dem Keyboarder Fabio Margutti, dem sich dann auf dem zweiten Album der Keyboarder und Programmierer Franz Rohme anschloss. Ihre veröffentlichte Single Disco Band, die stand Ende 1984 sechs Wochen an der Spitze der österreichischen Charts und war auch bei uns in Deutschland der größte Erfolg der Band. Und als letzten Italo-Song hören wir dann den italienischen DJ und Sänger Francesco Bontempi, der eher auf den Künstlernamen Lee Merrow hört und Mitte der 80er Jahre während der Italo-Disco-Welle sehr erfolgreich war. Bontempi arbeitete ab 1974 als DJ in italienischen Clubs, wodurch er immer mehr Bekanntheit erlangte, und so kam es dann Mitte der 80er Jahre zu einem Plattenvertrag als Lee Merrow. Mit der von Severo Lombardonis Lombardoni Edizione Musicali produzierten Single Shanghai gelang ihm der Einzug in die Top 10 hier in Deutschland und auch der Schweiz sowie in die österreichischen Top 20. Die Nachfolgesingle Sayonara Don't Stop schaffte lediglich bei uns in Deutschland mit Platz 24 den Charteinstieg. Weitere kommerzielle Erfolge, die blieben dann aus. Das war's dann auch schon wieder für heute. Ich bin jetzt raus, sage noch wie immer ganz brav Tschüss, Ciao, Au revoir sowie Goodbye und wünsche euch noch weiterhin gute Unterhaltung hier im Programm bei Novum FM, und bis bald.

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1: Mit Michael Daub. Die Außenminister von Deutschland, Frankreich und Polen beraten heute in Weimar über gemeinsame Antworten auf internationale Krisen. Auf der Tagesordnung stehen unter anderem die Lage im Nahen und Mittleren Osten, die EU-Erweiterung und eine Reform der europäischen Außenpolitik. Die SPD-Bundestagsfraktion geht heute und morgen in Klausur. Dabei geht es unter anderem um die Veränderungen in der Arbeitswelt durch künstliche Intelligenz und neue Technologien. Auch der Entertainer H.P. Kerkeling ist dabei. Er spricht über die Grenzen der Toleranz in einer Demokratie und darüber, worauf es jetzt ankommt. Mit Spannung wird erwartet, ob die SPD-Fraktion auch über die geplante Abschaffung der Rente mit 63 und eine mögliche Attestpflicht ab dem ersten Krankheitstag diskutiert. Der Bundesgerichtshof verhandelt heute über künstliche Intelligenz und das Urheberrecht. Ein Berufsfotograf klagt gegen einen Verein, der einen Datensatz mit Milliarden Textbildpaaren kostenlos bereitstellt. Dafür wurden Bilder aus dem Internet heruntergeladen und analysiert. Darin sieht der Fotograf eine Verletzung seiner Urheberrechte. Die Vorinstanzen hatten seine Klage abgewiesen. Autofahrer müssen an der Tankstelle wieder mehr bezahlen. Laut ADAC ist Super E10 innerhalb einer Woche im Schnitt um 2,8 Cent pro Liter teurer geworden. Grund sind unter anderem die gestiegenen Rohölpreise infolge des Iran-Konflikts. Der ADAC hält das Preisniveau trotzdem für zu hoch und kritisiert die Preispolitik der Mineralölkonzerne. Soweit die Meldungen.
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1: Heute viele Wolken, hier und da auch noch etwas Schauer und Regen. An der Nord- und Ostsee auch Gewitter. Im Süden und Südwesten heiter und trocken, 19 bis 23 Grad im Norden. Ansonsten 24 bis 29 Grad.
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1: Mit Michael Daub. Die Außenminister von Deutschland, Frankreich und Polen beraten heute in Weimar über gemeinsame Antworten auf internationale Krisen. Auf der Tagesordnung stehen unter anderem die Lage im Nahen und Mittleren Osten, die EU-Erweiterung und eine Reform der europäischen Außenpolitik. Die SPD-Bundestagsfraktion geht heute und morgen in Klausur. Dabei geht es unter anderem um die Veränderungen in der Arbeitswelt durch künstliche Intelligenz und neue Technologien. Auch der Entertainer H.P. Kerkeling ist dabei. Er spricht über die Grenzen der Toleranz in einer Demokratie und darüber, worauf es jetzt ankommt. Mit Spannung wird erwartet, ob die SPD-Fraktion auch über die geplante Abschaffung der Rente mit 63 und eine mögliche Attestpflicht ab dem ersten Krankheitstag diskutiert. Der Bundesgerichtshof verhandelt heute über künstliche Intelligenz und das Urheberrecht. Ein Berufsfotograf klagt gegen einen Verein, der einen Datensatz mit Milliarden Textbildpaaren kostenlos bereitstellt. Dafür wurden Bilder aus dem Internet heruntergeladen und analysiert. Darin sieht der Fotograf eine Verletzung seiner Urheberrechte. Die Vorinstanzen hatten seine Klage abgewiesen. Autofahrer müssen an der Tankstelle wieder mehr bezahlen. Laut ADAC ist Super E10 innerhalb einer Woche im Schnitt um 2,8 Cent pro Liter teurer geworden. Grund sind unter anderem die gestiegenen Rohölpreise infolge des Iran-Konflikts. Der ADAC hält das Preisniveau trotzdem für zu hoch und kritisiert die Preispolitik der Mineralölkonzerne. Soweit die Meldungen.
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1: Heute viele Wolken, hier und da auch noch etwas Schauer und Regen. An der Nord- und Ostsee auch Gewitter. Im Süden und Südwesten heiter und trocken. 19 bis 23 Grad im Norden. Ansonsten 24 bis 29 Grad.
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0: mit Michael Daub. In Geilenkirchen-Beek sind Unbekannte zweimal in eine Scheune an der Straße am Mühlenhof eingebrochen. Die Taten passierten zwischen dem 19. August und dem 1. September. Gestohlen wurden unter anderem Alufelgen, Kupfer, Kabel und Kabeltrommeln. Die Polizei ermittelt. In Wassenberg gibt es im Oktober wieder die Musik- und Songnächte. An 5 Abenden stehen Rock, Pop, Soul, Folk, Country und Klassik auf dem Programm. Dazu kommen Comedy und Akrobatik. Der Eintritt ist frei. Besucher können die Konzerte mit freiwilligen Spenden unterstützen. Los geht's am 2. Oktober im Bürgerhaus Obhofen mit G&Co und ihrer Band. Am 8. Oktober folgen Birds of a Feather. Am 17. Oktober spielen die Beat Chilis. Am 24. Oktober ist Ellie Ben im Bergfried zu Gast. Zum Abschluss treten am 25. Oktober die Piano Buddies im Forum der Betty Reis Gesamtschule auf. Die Feuerwehr Wassenberg lädt am 3. Oktober zu einem Tag der offenen Tür ein. Ab 15 Uhr werden an der Röhrmonder Straße 25 bis 27 die neue Drehleiter, ein UTV und eine Drohne vorgestellt. Dazu gibt's Kaffee und Kuchen, Getränke, Essen vom Grill und Angebote für Kinder. Die offizielle Einweihung der neuen Technik beginnt um 17 Uhr. Die Feuerwache liegt direkt hinter dem Rathaus. Besucher können sich die Technik anschauen und mit den Einsatzkräften ins Gespräch kommen. Soweit die Meldung.
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0: Bei uns in der Region heute viele Wolken, immer wieder Schauer, Maxi-Werte um 22 Grad.
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1: Mit Michael Taub. Die Außenminister von Deutschland, Frankreich und Polen beraten heute in Weimar über gemeinsame Antworten auf internationale Krisen. Auf der Tagesordnung stehen unter anderem die Lage im Nahen und Mittleren Osten, die EU-Erweiterung und eine Reform der europäischen Außenpolitik. Die SPD-Bundestagsfraktion geht heute und morgen in Klausur. Dabei geht es unter anderem um die Veränderungen in der Arbeitswelt durch künstliche Intelligenz und neue Technologien. Auch der Entertainer H.P. Kerkeling ist dabei. Er spricht über die Grenzen der Toleranz in einer Demokratie und darüber, worauf es jetzt ankommt. Mit Spannung wird erwartet, ob die SPD-Fraktion auch über die geplante Abschaffung der Rente mit 63 und eine mögliche Attestpflicht ab dem ersten Krankheitstag diskutiert. Der Bundesgerichtshof verhandelt heute über künstliche Intelligenz und das Urheberrecht. Ein Berufsfotograf klagt gegen einen Verein, der einen Datensatz mit Milliarden Textbildpaaren kostenlos bereitstellt. Dafür wurden Bilder aus dem Internet heruntergeladen und analysiert. Darin sieht der Fotograf eine Verletzung seiner Urheberrechte. Die Vorinstanzen hatten seine Klage abgewiesen. Autofahrer müssen an der Tankstelle wieder mehr bezahlen. Laut ADAC ist Super E10 innerhalb einer Woche im Schnitt um 2,8 Cent pro Liter teurer geworden. Grund sind unter anderem die gestiegenen Rohölpreise infolge des Iran-Konflikts. Der ADAC hält das Preisniveau trotzdem für zu hoch und kritisiert die Preispolitik der Mineralölkonzerne. Soweit die Meldungen.
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1: Heute viele Wolken, hier und da auch noch etwas Schauer und Regen. An der Nord- und Ostsee auch Gewitter. Im Süden und Südwesten heiter und trocken. 19 bis 23 Grad im Norden. Ansonsten 24 bis 29 Grad.
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1: Mit Michael Daub. Nach dem Drohnenanschlagsversuch auf dem Flughafen Leipzig-Halle bereitet die EU ein neues Sanktionspaket gegen Russland vor. Geplant sind Strafmaßnahmen gegen 1600 weitere Personen und Unternehmen mit Verbindungen zum russischen Militärkomplex, darunter die Schließung des Generalkonsulats in Bonn und die Ausweisung von Diplomaten. Auch Frankreich und Finnland unterstützen weitere Sanktionen. Laut Medienberichten haben die Ermittler inzwischen zwei Tatverdächtige im Visier. Russlands Präsident Putin bezeichnete die Maßnahmen als schweren Fehler. Der Bundesverband der erneuerbaren Energien fordert nach jüngsten Angriffen auf Stromleitungen ein Backup-System fürs Stromnetz. Weil ein vollständiger Schutz nicht möglich sei, müssten Ausfälle weniger Auswirkungen haben, so Verbandspräsidentin Heinen-Esser. Bioenergieanlagen, Wasserkraftwerke und Batteriespeicher könnten im Ernstfall schnell einspringen. Bundesagrarminister Rainer hat nach der langen Trockenheit einer Krise von nationaler Tragweite für die Landwirtschaft ausgerufen und 1 Milliarde Euro Hilfe angekündigt. Die Bauern sollen steuerliche Erleichterungen, günstige Darlehen, höhere Direktzahlungen und Düngemittelhilfen erhalten. Die Ausrufung der nationalen Krise erlaubt dem Bund finanzielle Hilfen bei Extremwetterlagen. Morgen öffnet die Technikmesse IFA in Berlin ihre Tore. Heute laufen die letzten Vorbereitungen. Erste Trends sind bereits bekannt. Backöfen mit Gesichtserkennung, Geschirrspüler mit Kameras und zahlreiche Haushaltsroboter, die die Alltagsarbeit vereinfachen sollen. Soweit die Meldungen.
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1: Heute viele Wolken, hier und da auch noch etwas Schauer und Regen. An der Nord- und Ostsee auch Gewitter. Im Süden und Südwesten heiter und trocken. 19 bis 23 Grad im Norden. Ansonsten 24 bis 29 Grad.
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1: Mit Michael Daub. Nach einem mutmaßlichen Brandanschlag auf eine Baustelle vor der Münchner Zentrale des Rüstungskonzerns Rohde & Schwarz ermittelt das Bayerische Landeskriminalamt. In der Nacht waren aus einem fahrenden Auto Brandsätze geworfen worden. Zwei Verdächtige aus Bulgarien wurden festgenommen. Bayerns Innenminister Herrmann sieht den Vorfall im Zusammenhang mit einer Serie von Angriffen auf deutsche Infrastruktur und Rüstungsunternehmen und warnt vor einem wachsenden Anschlagsrisiko im Land. Das IFO-Institut hat seine Konjunkturprognose für Deutschland überraschend stark angehoben. Die Ökonomen rechnen nun für dieses Jahr mit einem Wachstum des Bruttoinlandsprodukts von 1,4%, 0,6 Prozentpunkte mehr als bisher erwartet. Lichtblicke zeigen sich vor allem in der lange krisengeplagten Industrie. Kehrseite der besseren Konjunktur ist allerdings ein schneller Anstieg der Staatsverschuldung. Außenminister Wadephul bedauert die angekündigte Schließung der Goethe-Institute in Russland. Moskau reagiert damit auf deutsche Sanktionen. Berlin macht Russland für den geplanten Drohnenanschlag auf den Flughafen Leipzig-Halle verantwortlich. Das Goethe-Institut leiste wichtige Kulturarbeit zwischen beiden Ländern, betonte Wadephul. Die Schließung sei ein weiterer Kollateralschaden des russischen Angriffskriegs. Jedes fünfte Kind weltweit erlebt offenbar sexuellen Missbrauch im Internet. Das zeigt eine neue UNICEF-Studie. Mehr als 15 Millionen Kinder und Jugendliche zwischen 12 und 17 Jahren waren demnach innerhalb eines Jahres ungewollt sexuellen Inhalten ausgesetzt, etwa durch unerwünschte Bilder. Deutschland gehörte nicht zu den untersuchten Ländern. Die Dunkelziffer dürfte aber auch hierzulande erheblich sein. Azubis mit Tarifvertrag verdienen deutlich besser als ihre Kollegen ohne. Laut einer Studie der Hans-Böckler-Stiftung liegt die Vergütung in 20 untersuchten Branchen bereits im ersten Lehrjahr rund 440 Euro über dem gesetzlichen Mindestlohn für Azubis. Im vierten Lehrjahr bekommen Tarif-Azubis im Schnitt gut 1.450 Euro pro Monat.
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1: In der Nacht wolkig und weitgehend trocken, in der zweiten Nachthälfte von der Nordsee bis zur Oder Regen, hier und da auch Gewitter, im Süden teilweise klar und trocken, 19 bis 12 Grad. Tagsüber dann vom Rheinland bis in die Lausitz viele Wolken bedeckt, teilweise Schauer, am Nachmittag sind auch Gewitter drin, 18 bis 24 Grad. Südlich von Main und Mosel ist es dagegen heiter bis sonnig und trocken, bei 26 bis nochmal 32 Grad.
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1: Mit Michael Daub. In Geilenkirchen-Beek wurde zwischen dem 19. August und dem 1. September gleich zweimal in eine Scheune an der Straße am Mühlenhof eingebrochen. Unbekannte klauten unter anderem Alufelgen, Kupfer, Kabel und Kabeltrommeln. Die Polizei ermittelt. Das Kreisjugendamt Heinsberg lädt am 12. September zum großen Abschlussevent des Projekts Level Up Medienprävention ein. Ab 14 Uhr dreht sich im Betty-Reiß-Forum in Wassenberg alles rund um Gaming, Medienkompetenz und Suchtprävention. Mit 30 Gaming-Notebooks, verschiedenen Konsolen und einem Auftritt von Borussia Mönchengladbachs E-Sportler Lukas Lange. Der Eintritt ist frei, Jugendliche ab 12 Jahren sowie Eltern sind herzlich eingeladen. Und die Stadt Wassenberg lädt am 19. September um 10 Uhr zum Neubürgerempfang ins Rathaus. Bürgermeister Marcel Maurer begrüßt alle, die im vergangenen Jahr nach Wassenberg gezogen sind. Eine Anmeldung ist nicht erforderlich. Im Anschluss besteht die Möglichkeit einer kostenlosen Stadtführung. Soweit die Meldungen.
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1: Bei uns in der Region in der Nacht viele Wolken, teilweise etwas Regen, Werte um 15 Grad. Der Freitag stark bewölkt, es gibt immer wieder Regenschauer. Das Ganze zieht gegen Abend ab, Maxi-Werte dann um 25 Grad.
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1: Mit Michael Daub. Nach einem mutmaßlichen Brandanschlag auf eine Baustelle vor der Münchner Zentrale des Rüstungskonzerns Rohde & Schwarz ermittelt das Bayerische Landeskriminalamt. In der Nacht waren aus einem fahrenden Auto Brandsätze geworfen worden. Zwei Verdächtige aus Bulgarien wurden festgenommen. Bayerns Innenminister Herrmann sieht den Vorfall im Zusammenhang mit einer Serie von Angriffen auf deutsche Infrastruktur und Rüstungsunternehmen und warnt vor einem wachsenden Anschlagsrisiko im Land. Das IFO-Institut hat seine Konjunkturprognose für Deutschland überraschend stark angehoben. Die Ökonomen rechnen nun für dieses Jahr mit einem Wachstum des Bruttoinlandsprodukts von 1,4%, 0,6 Prozentpunkte mehr als bisher erwartet. Lichtblicke zeigen sich vor allem in der lange krisengeplagten Industrie. Kehrseite der besseren Konjunktur ist allerdings ein schneller Anstieg der Staatsverschuldung. Außenminister Wadephul bedauert die angekündigte Schließung der Goethe-Institute in Russland. Moskau reagiert damit auf deutsche Sanktionen. Berlin macht Russland für den geplanten Drohnenanschlag auf den Flughafen Leipzig-Halle verantwortlich. Das Goethe-Institut leiste wichtige Kulturarbeit zwischen beiden Ländern, betonte Wadephul. Die Schließung sei ein weiterer Kollateralschaden des russischen Angriffskriegs. Jedes fünfte Kind weltweit erlebt offenbar sexuellen Missbrauch im Internet. Das zeigt eine neue UNICEF-Studie. Mehr als 15 Millionen Kinder und Jugendliche zwischen 12 und 17 Jahren waren demnach innerhalb eines Jahres ungewollt sexuellen Inhalten ausgesetzt, etwa durch unerwünschte Bilder. Deutschland gehörte nicht zu den untersuchten Ländern. Die Dunkelziffer dürfte aber auch hierzulande erheblich sein. Azubis mit Tarifvertrag verdienen deutlich besser als ihre Kollegen ohne. Laut einer Studie der Hans-Böckler-Stiftung liegt die Vergütung in 20 untersuchten Branchen bereits im ersten Lehrjahr rund 440 Euro über dem gesetzlichen Mindestlohn für Azubis. Im vierten Lehrjahr bekommen Tarif-Azubis im Schnitt gut 1.450 Euro pro Monat.
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1: In der Nacht wolkig und weitgehend trocken, in der zweiten Nachthälfte von der Nordsee bis zur Oder Regen, hier und da auch Gewitter, im Süden teilweise klar und trocken, 19 bis 12 Grad. Tagsüber dann vom Rheinland bis in die Lausitz viele Wolken, bedeckt teilweise Schauer, am Nachmittag sind auch Gewitter drin, 18 bis 24 Grad. Südlich von Main und Mosel ist es dagegen heiter bis sonnig und trocken, bei 26 bis nochmal 32 Grad.
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Donnerstag, der Tag, an dem die Woche plötzlich ziemlich überschaubar aussieht. Montag liegt schon ein gutes Stück zurück, das Bergfest ist fast geschafft und der Freitag ist praktisch schon in Sichtweite. Eigentlich ist der Donnerstag ja nur noch ein kleiner Umweg Richtung Wochenende. Anders formuliert, Donnerstag ist eigentlich Freitag mit einem Tag Wartezeit. 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

0: Liebe Leute, heute ist Donnerstag.
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0: Heute ist der Nimm die Manieren mit zur Arbeit-Tag. Ein durchweg schöner Anlass, sich daran zu erinnern. Auch im Job gelten Dinge wie Bitte, Danke und Entschuldigung durchaus noch als zeitgemäß. Und ja, man darf Kollegen sogar ausreden lassen, ohne dass dadurch die eigene Karriere gefährdet wird. Kurz gesagt, freundlich sein, zuhören, Rücksicht nehmen, klingt eigentlich ganz einfach, ist es offenbar aber nicht immer. Dafür gibt es heute diesen ganz besonderen Tag.
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0: Gleich bei uns unser Sternblick, das Horoskop.

0: Wir schauen nun gemeinsam, bei wem heute das Glück ganz besonders gute Karten hat. Im Horoskop geht es nun um Widder, Stier, Zwillinge, Krebs, Löwe und Jungfrau. Vielleicht wartet ja genau für euch heute eine kleine Portion Glück oder aber sogar das ganz große Los.
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2: Hochgefühl der Seligkeit. Erfüllung ist mehr als ein gefüllter Geldsack und man kann sich das Glück auch in die eigene Tasche lügen. Aber wahre Seligkeit ist manchmal auch nur eine Siegerlaune. Ob nun Gemütlichkeit, Muttergefühle, befriedigte Neugier, Reiselustigkeit oder erotischer Tiefgang glückshormonelle Höchstleistungen bieten, soll eben jeder nach seiner Fasson glücklich werden.
1: Widder.
2: Der wilde Westen lebe hoch. Morgens energiegeladen aufs Pferd springen und in gestrecktem Galopp der nächstbesten Herausforderung entgegenstürmen. Das ist dem verwegenen Cowboy Widder höchstes Vergnügen. Als Sieger in sportlichen Wettkämpfen, Gewinner eines beruflichen Kopf-an-Kopf-Rennens oder nach einer neuen Eroberung platzt er fast vor Glück.
1: Stier.
2: Leben wie Stier in Frankreich. Alle Viere von sich strecken, mit allen fünf Sinnen das Dasein genießen und sich die sechs Gänge eines delikaten Schlemmermenüs einzuverleiben. Während das Geld daran arbeitet, Stiers siebenstelliges Vermögen nachwachsen zu lassen. Besser geht's nicht. Besitz allein macht zwar nicht glücklich, sorgt aber für heitere Gemütsruhe.
1: Zwillinge.
2: Hektischer Höhenflug. Wenn der Freundeskreis rasant wächst, die Informationsflut zur Nachrichtenüberschwemmung wird, von allen Seiten sensationelle Neuigkeiten in Zwillingsohren gewispert werden und auch noch sämtliche Türglocken, Handys, Faxgeräte oder sonstige Kommunikationsmittel pausenlos klingeln, ja dann sind die Glückshormone im Aufwind.
1: Krebs.
2: Schneckenhäuschen-Idyll. Die Kinder sind alle gesund nach Hause gekommen, den Blumen im Vorgärtchen wurden gute Nacht gewünscht, Katzen schnurren im Körbchen, das traute Heim ist ein wohliges Familiennest und alle haben sich sehr lieb. Da fehlen dem anlehnungsbedürftigen Krebs zum Glück nur noch zwei starke Arme, in denen er sich sicher geborgen fühlen kann.
1: Löwe.
2: Sonniges Gemüt. Im Mittelpunkt der Bewunderung räkelt sich der Löwe würdevoll auf dem Präsentierteller. Ob er für berufliche Glanzleistungen, kreative Selbstdarstellung oder großartig organisierte Volksbelustigungen rasenden Beifall kassiert, ist ihm egal. Er hält sich für die Krone der Schöpfung und ist hochzufrieden, wenn andere das auch tun.
1: Jungfrau.
2: Müde, aber glücklich. Ist die anstrengende Tagesarbeit erledigt und die Jungfrau auch, dann steht selige Zufriedenheit auf dem Dienstplan. Alle Pflichten erfüllt, jede Stunde gut genutzt und sämtliche Aufgaben der nächsten Tage ordentlich aufgelistet, damit das Leben überschaubar bleibt? Ja? Dann ist jetzt ein sparsames Quantum-Glücksgefühl angebracht.
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0: Mehr Glück, sozusagen das Glückshoroskop Teil 2, gleich hier bei uns.

0: Liebe Leute, es wird spannend für die zweite Hälfte des Tierkreises. Obacht heißt es nun für Waage, Skorpion, Schütze, Steinbock, Wassermann und Fische. Mal sehen, bei wem Fortuna heute ganz besonders gut gelaunt ist.
1: 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Waage.
2: Hübsch gedeckelt. Wunderschön ist das Leben, wenn das Waagetöpfchen unter die Haube kommt und per Bilderbuch-Hochzeit mit einer besseren Hälfte vereinigt wird. Damit das Liebesglück harmonisch bleibt, wird die Waage mit diplomatischem Geschick den Partner dazu verführen, dass er den siebten Himmel immer mit Geigen vollhängt.
1: Skorpion.
2: Teuflische Glückseligkeit. Tiefgreifende Emotionen sind das höchste der Gefühle für einen, der nach dem Alles-Intensiv-oder-Nichts-Prinzip lebt. Das Subjekt seiner Begierde mit Haut und Haaren an sich fesseln und gemeinsam die geheimnisvollen Abgründe der Erotik ausloten will. Lieber verbrennt er glücklich im Höllenfeuer, als dass er im lauwarmen Himmel friert.
1: Schütze.
2: Das Glück liegt auf der Fernstraße. Die große weite Welt lockt und wer begeistert ihrem Ruf folgt, für den hat sie an jeder Ecke ein großartiges Abenteuer parat. Positivdenker Schütze hat Frohsinn im Rucksack, Optimismus im Herzen und höchst sinnvolle Ziele vor Augen. Er pfeift ein lustiges Wanderlied auf Sicherheit, riskiert gern und gewinnt immer der Glückliche.
1: Steinbock.
2: Kein Pech ist auch Glück. Streng genommen ist ja schon das geradlinige Aufwärtsstreben können für Steinböcke die Erfüllung. Ihr Ehrgeiz treibt sie auf den Gipfel einer verantwortungsvollen Position, etwa in der Größenordnung Minister oder Konzernchef. Der Weg ist ihnen das glückliche Ziel. Ein paar schwere Brocken dürfen aber schon herumliegen.
1: Wassermann.
2: So ein Dussel. Neue Idee, neues Glück. Jedes Mal, wenn der große Wurf einer Wahnsinnserfindung gelingt, hat der fortschrittswillige Wassermann die Welt durch seine Geistesblitze aus der Angel gehoben und ihr frischen Schwung verpasst. Zwar ist der originelle Freigeist seiner Zeit meist voraus, aber dem Glücklichen schlägt keine Stunde.
1: Fische.
2: Herzlichen Glückwunsch. Fische sehnen sich nach dem Frieden auf Erden mit glückstaumeligen Mitmenschen. Aber das verlorene Paradies finden sie nicht mehr. Dafür gaukeln sie sich tagträumend den Garten Eden vor, lesen Märchen, berauschen sich an schöner Musik oder lullen sich mitsamt ihrem Weltschmerz in schillernde Illusionen ein.
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0: Morgen am Freitag ab 9 hier bei uns ein neues Horoskop. In fast üblicher Weise gleich hier bei uns die Veranstaltung.

soweit. Der letzte Abendmarkt des Jahres steht an. Am Freitag verwandeln sich der Rostorplatz und die Graf-Gerhard-Straße von 17 bis 21 Uhr in einen Treffpunkt für Genießer, Entdecker und alle, die einfach einen schönen Abend verbringen möchten. Euch erwarten regionale Köstlichkeiten, Burger, Flammkuchen, Currywurst, Crepe, Eis und jede Menge weitere Leckereien. Dazu gibt es Wein, Cocktails und Kaffeespezialitäten. Wer lieber stöbert, findet handgemachte Produkte, Schmuck, Keramik, Pflanzen und viele kreative Sachen. Für die kleinen Besucher gibt es unter anderem Kinderschminken, Glitzer-Tattoos und Bastelaktionen. Und natürlich darf auch die Musik nicht fehlen. Live-Musik sorgt für Stimmung auf dem Rostorplatz und am Vorplatz der Kreissparkasse. Also, Freunde oder Familie einpacken, durch die Stände schlendern und den letzten Abendmarkt des Jahres genießen. Freitag von 17 bis 21 Uhr auf dem Rostorplatz und der Graf-Gerhard-Straße. Ihr fehlt was? Schreibt uns redaktion@novumfm.de. Gleich unser Thema vom Anbau bis in den Einkaufswagen, aber bitte fair. Wir alle sind Fairtrade. Die Aktionstage, sie starten am 11. September. Vorher gönnen wir uns einen Song, der vor exakt 30 Jahren bei uns auf der 1 stand. Killing Me.

0: einen Schluck Kaffee am Morgen, ein Stück Schokolade am Nachmittag. Diese für uns kleinen Momente beginnen auf einer langen Reise bei Menschen, die tausende Kilometer entfernt Kaffee anbauen oder aber Kakao ernten. Denn hinter jedem Produkt stehen Menschen und gemeinsam machen sie fairen Handel möglich. Genau darum geht es bei der Kampagne Wir alle sind Fairtrade, die vom 11. September bis zum 11. Oktober zeigt, wie eng Anbau, Handel und Einkauf zusammenhängen, wie jede und jeder die Welt ein Stück weit verändern kann. Darüber mehr im Beitrag von Adrian Bergmann.
1: Produkte aus dem globalen Süden zu kaufen, ist für uns alle zur Normalität geworden. Der Kaffee kommt aus Honduras, die Blumen aus Kenia, der Reis aus Thailand. Für die Menschen hinter diesen Produkten verändert sich durch fairen Handel einiges.
2: Wir unterstützen die Menschen in den Anbauländern zum Beispiel mit stabilen Mindestpreisen und einer Fairtrade-Prämie, um bessere Lebens- und Arbeitsbedingungen zu erzielen. Und diese Prämie kann dann für soziale oder ökologische Projekte verwendet werden, zum Beispiel für Bildung oder die Anpassung an den Klimawandel.
1: Sagt Lena Gräf von Fairtrade Deutschland. Mit der Kampagne Wir alle sind Fairtrade will die Organisation zeigen, wie fairer Handel Menschen weltweit verbindet und wie bewusster Konsum und Engagement zu einer besseren Welt beitragen.
2: Unser Kampagnenclaim Dein Handeln verändert die Welt sagt einfach aus, dass alle mitmachen können. Und am einfachsten ist es natürlich beim Einkauf auf das Fairtrade-Siegel zu achten. Und wer sich dann darüber hinaus noch engagieren möchte, kann zum Beispiel bei einer Fairtrade Town, School oder Uni mitmachen und den Gedanken des fairen Handels dort sichtbar machen.
0: Die Aktion Wir alle sind Fairtrade findet dieses Jahr vom 11. September bis zum 11. Oktober statt.
3: Auf

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Das war's von mir heute am Donnerstag. Keine Sorge, die Woche, sie ist noch nicht vorbei. Morgen ist tatsächlich schon Freitag. Und weil wir euch dieses Ereignis nicht alleine feiern lassen wollen, hören wir uns morgen wieder ab 9. Also Wecker stellen, Kalender markieren oder einfach daran denken, zur Not hilft auch der Zufall. Ich bin raus. Tschüss.

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1: Mit Michael Daub. Nach einem mutmaßlichen Brandanschlag auf eine Baustelle vor der Münchner Zentrale des Rüstungskonzerns Rohde & Schwarz ermittelt das Bayerische Landeskriminalamt. In der Nacht waren aus einem fahrenden Auto Brandsätze geworfen worden. Zwei Verdächtige aus Bulgarien wurden festgenommen. Bayerns Innenminister Herrmann sieht den Vorfall im Zusammenhang mit einer Serie von Angriffen auf deutsche Infrastruktur und Rüstungsunternehmen und warnt vor einem wachsenden Anschlagsrisiko im Land. Das IFO-Institut hat seine Konjunkturprognose für Deutschland überraschend stark angehoben. Die Ökonomen rechnen nun für dieses Jahr mit einem Wachstum des Bruttoinlandsprodukts von 1,4%, 0,6 Prozentpunkte mehr als bisher erwartet. Lichtblicke zeigen sich vor allem in der lange krisengeplagten Industrie. Kehrseite der besseren Konjunktur ist allerdings ein schneller Anstieg der Staatsverschuldung. Außenminister Wadephul bedauert die angekündigte Schließung der Goethe-Institute in Russland. Moskau reagiert damit auf deutsche Sanktionen. Berlin macht Russland für den geplanten Drohnenanschlag auf den Flughafen Leipzig-Halle verantwortlich. Das Goethe-Institut leiste wichtige Kulturarbeit zwischen beiden Ländern, betonte Wadephul. Die Schließung sei ein weiterer Kollateralschaden des russischen Angriffskriegs. Jedes fünfte Kind weltweit erlebt offenbar sexuellen Missbrauch im Internet. Das zeigt eine neue UNICEF-Studie. Mehr als 15 Millionen Kinder und Jugendliche zwischen 12 und 17 Jahren waren demnach innerhalb eines Jahres ungewollt sexuellen Inhalten ausgesetzt, etwa durch unerwünschte Bilder. Deutschland gehörte nicht zu den untersuchten Ländern. Die Dunkelziffer dürfte aber auch hierzulande erheblich sein. Azubis mit Tarifvertrag verdienen deutlich besser als ihre Kollegen ohne. Laut einer Studie der Hans-Böckler-Stiftung liegt die Vergütung in 20 untersuchten Branchen bereits im ersten Lehrjahr rund 440 Euro über dem gesetzlichen Mindestlohn für Azubis. Im vierten Lehrjahr bekommen Tarif-Azubis im Schnitt gut 1.450 Euro pro Monat.
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1: In der Nacht wolkig und weitgehend trocken, in der zweiten Nachthälfte von der Nordsee bis zur Oder Regen, hier und da auch Gewitter, im Süden teilweise klar und trocken, 19 bis 12 Grad. Tagsüber dann vom Rheinland bis in die Lausitz viele Wolken bedeckt, teilweise Schauer, am Nachmittag sind auch Gewitter drin, 18 bis 24 Grad. Südlich von Main und Mosel ist es dagegen heiter bis sonnig und trocken, bei 26 bis nochmal 32 Grad.
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4: Sag ich doch mal, herzlich willkommen hier zum Soundchecker hier bei Novum FM. Habt ihr schön Urlaub gemacht? Ich habe ein bisschen Urlaub gemacht. Ich war unterwegs. Ich war in den Zillertaler Bergen zum Beispiel, aber dazu kommen wir erst leider in der nächsten Ausgabe. Ich war aber vorher in Weißenburg im Bergwaldtheater und da habe ich eine coole Band getroffen, die nennt sich Labras Banda und dazu gibt es heute ein Interview. Aber bis dahin haben wir hier Marco Mann und sie stammt aus Melbourne. Sie hat ein Album angekündigt namens Love is a Dog. Kommt am 16. Oktober raus und wir haben hier schon einen Vorgeschmack.

0: Jawohl, Margot Mann aus Melbourne. Das ist der neue Song Not Love. In diesem Song geht es um eine Reflexion über eine Beziehung, die Intimität vortäuscht, ohne jeweils echt zu werden. Ja, ich habe es versprochen, es gibt das Interview im Bergwald-Theater im wunderschönen Weißenburg geführt. Das ist irgendwo in Franken, in Bavaria. Hab gesprochen mit La Brass Banda. Ich würde sagen, los geht's.
1: Was, das irgendeiner Scheiße ist, kann ja gar nicht sein. Ich finde es super. Wir sind hier in Weißenburg, gerade beim Waldbaden ja auch, ne? Zwei von La Brass Banda sind da. Servus, stell dich mal vor, wer bist du überhaupt? Ich meine, ich kenne dich, aber die Leute kennen dich wahrscheinlich nicht im Radio.
2: Genau, servus, ich bin der Stefan von La Brass Banda, ich bin der Sänger und Trompeter.
3: Servus, und ich bin der Michi, ich bin der Gitarrist von La Brass Banda.
1: Ihr seid jetzt hier, wart wahrscheinlich im Sommer total unterwegs. Ja? Erzähl mal ein bisschen was, dass wir da mal reingrooven heute ins Bergwald-Theater.
2: Genau, wir sind eine Brassband und wir dürfen seit 20 Jahren Musik machen auf der ganzen Welt. Wir waren in Hawaii, in Neuseeland, in Australien, in Amerika. Genau, und wir dürfen heute auch in Weißenburg, in Franken, ein Konzert machen mitten im Wald. Und es ist schon was Besonderes, weil mitten im Wald spielt man sehr, sehr selten als Rockband. Meistens spielst du irgendwie an so einem Parkplatz außerhalb der Stadt oder in einem Stadion oder so. Aber dass du mitten im Wald spielen darfst, ist voll cool. Ich darf schon das zweite Mal da spielen. Das letzte Mal war vor, glaube ich, so 10 Jahren oder so. Und ja, sau cool. Es gibt, glaube ich, keinen besseren Ort, um Musik zu machen, wie mitten im Wald.

0: Was ist Kaki Hana? Oder Kaki Hana, also nicht mit CK geschrieben, Post Clients, das ist ein internationales Berliner Musikerkollektiv. Die sind jetzt hier am Start mit dem optimistischen Stück. Sie haben Vintage Drums drin, Soulful Vocals schreiben die hier und die warme, vielschichtige Klangästhetik der Band treffen hier auf eine neue Leichtigkeit. Hier in der Sendung Soundchecker. Wir machen gleich weiter mit dem Interview mit La Brass Banda, mit einer außergewöhnlichen, coolen Band. Die stammen aus Bayern, Nähe von Chiemsee, ist zum Beispiel Stefan Dettel her und erzählen natürlich viel mehr selber. Jetzt haben wir erstmal noch ja Country. Country-Musik muss nicht immer aus den ganz großen Studios kommen, aus Nashville. Nee, manchmal lohnt sich es auch einen Blick in die Independent-Szene zu machen. Jetzt ist die Rede von The RW Music Connection. Ja, die sind gerade mit dem I'm Country Song, den ihr gleich zwischen euren Lauscherchen habt, sind sie unterwegs und der Titel ist definitiv ein Programm. Country für eure Lauscherchen hier in der Sendung Soundchecker, Newcomer, Neuheiten und Ausgefallenes und ab und zu mal Country.
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0: Erzähl mal du, wie ist La Brassbanda entstanden? Wie habt ihr euch gefunden?
1: Du, das weiß ich auch nur aus Erzählungen, aber es war vor 20 Jahren. Vor 20 Jahren haben die angefangen, in jedem Club, wo es noch irgendwie geht, Brass zu spielen. Und es hat sich ausgezahlt. Heute darf ich auch mit unterwegs sein, sogar als Gitarrist in einer Brassband, was auch ungewöhnlich ist, und dürfen an so vielen tollen Orten spielen. Aber alles genaue zur Geschichte, da musst du eigentlich den fragen, der auch dabei war.
0: Ja, darf ich fragen, wie lange bist du jetzt dabei?
1: Das ist meine zweite Saison jetzt mit La Brassbanda, ja.
0: Okay, dann erzähl mal, Stefan, wie ist La Brassbanda entstanden? Mit Blockflöte oder...
2: Na, genau wie es der Michi eigentlich erzählt hat. Als Musiker gibt es ja nur so, es gibt nur so on und off. Es gibt so entweder ich mach's nicht oder ich bin halt on. Und on heißt quasi, ich studiere Musik, und on heißt auch, dass ich Musik mache, weil das mein Leben ist. Ob das jetzt halt super erfolgreich ist, ob ich ganz arm bin oder ob ich vielleicht Kohle habe, da irgendwas zahlen kann. Und genau, und wenn man Musik macht, wenn man anfängt, dann macht man den Schalter auf on so. Und das heißt dann, es ist egal, was passiert. Und das haben wir als Band gemacht, und das hat auch jeder, der mit uns auf der Bühne steht, immer gemacht. Und genau, und dann passiert was ganz Magisches. Dann lernt man Leute kennen, dann darf man ins Ausland reisen, und dann trifft man halt ganz viele Stories und ganz viele Geschichten, die halt quasi über das normale, sag mal, gendermäßige, ländertypische Geschichte rausgeht. Auf einmal sind alle Menschen auf der ganzen Welt eins, und zwar Menschen, die einfach wahnsinnig gerne schöne Menschen um sich haben, die um sich kümmern und die halt höflich sind, und keiner möchte so einen Menschenhass haben. Und genau, und das ist eigentlich die Botschaft für unsere Band. Wir möchten einfach die Menschenliebe weiter verbreiten, und Menschenhass hat bei uns, glaube ich, macht keinen Sinn einfach.
3: Eine extreme sympathische Band, die Band La Brassbanda, gerade Stefan Dettel. Und der Michi ist im Interview, und die Jungs hört ihr noch öfters. Natürlich auch einen Song von denen, natürlich, ja, logisch, auch Songs von La Brassbanda hört man hier in der Sendung dann demnächst. Von der Wiener Indie-Szene direkt in die Primetime. Rahel meldet sich mit der neuen Single zurück nach Weidentier. Habt ihr schon mal bei mir gehört? Ja, Weidentier von Rahel, das sogar Platz 1 in der österreichischen FM4-Charts erreicht hat, wird jetzt wunderbar schräg und verträumt das Ganze mit Primetime gemacht. Hier ist vielmehr Rahel mit Primetime. Boah.

Schaffensbands direkt nochmal rein hier in die Sendung Soundchecker. Rahel mit Primetime. Zuvor hatte ich mal Weidentier gespielt, falls ihr euch noch dran erinnern könnt. Hier ist die Sendung Soundchecker mit Newcomer-Neuheiten ausgefallen ist. Und jetzt haben wir Heather Nova im Player. Sie gehört seit den 90er Jahren zu den unverwechselbaren Stimmen zwischen Folk, Indie und Singer-Songwriter. Und jetzt habe ich neue Musik für euch von ihr. I Wish I Had a Mirror heißt der Song. Der ist Ende Juli erschienen und jetzt zwischen euren Lauscherchen.

0: Wie kann man die Musik beschreiben, was ihr da so macht? Kann man das irgendwie in eine Schublade packen und sagen, ja, das ist die Richtung?
1: Absolut. Ich glaube, wir sind eine Liveband. Das ist, glaube ich, unsere Definition. Das heißt, du kommst auf unser Konzert und wenn du morgen wieder auf das gleiche Konzert gehst, ist es ein komplett anderes Set. So. Also wir lieben es, also jeden Tag genauso zu spielen, wie wir uns fühlen. So. Und das macht halt Live-Musik aus. Bei uns ist kein Computer auf der Bühne, wir haben keine Klickshow, das heißt, bei uns ist nichts vorprogrammiert. Jeder Tag ist komplett anders. Manchmal ist die Gitarre super, manchmal ist sie noch besser. Aber es darf halt jeden Tag, jeder darf Fehler machen und jeder darf auch aus den Fehlern lernen und das sie entwickeln. Und das macht, es ist halt unser Job. Also wir sind halt quasi Musiker, wir haben das quasi gelernt und wir lieben das, dass wir herausgefordert werden, dass wir jeden Tag Live-Musik auf der Bühne machen. Und das ist unsere Definition und ich glaube, das ist die beste Beschreibung für das, was wir machen eigentlich.
2: Ja, weil von den Stilen her ist von Techno über klassische Volksmusik bis Hard Rock alles abgedeckt, halt im Brass. Aber es wird halt alles zusammengehalten von dem, wie wir halt live spielen. Und das ist unser roter Faden.
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6: Ja, ja, der Herbst kann vieles sein. Bunt, gemütlich, romantisch. Bei Henning Hans, den ihr gleich hört, klingt er eher nach dem schwer erklärbaren Gefühl, wenn es plötzlich alles ein bisschen melancholischer wird. Der Berliner Indie-Rock-Musiker heißt eigentlich Henning Oskamp und ist studierter Linguist und hat offenbar ein ziemlich gutes Gespür für ungewöhnliche Songtitel auf seinem neuen Album. Und durch die Adern singt ein Wind, so heißt es, widmet er sich Einsamkeit, Nähe und diesen seltsamen Zwischenzuständen dieses Lebens. Und genau da setzt dieser Song jetzt an. Henning Hans hier im Player mit dem Song Jeden Herbst finde ich es komisch. Ich auch. Also, das passt jetzt im September. Das ist saukomisch.

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0: Sängerin Pitchkite, Nina Pitchkite, habt ihr gerade gehört, von der Band Wishy. Das sind Indie-Rocker aus Indianapolis. Und sie haben auch was Neues am Start. Im Oktober das neue Album heißt Nature Pills. Hier könnt ihr vieles Neues hören. Newcomer-Neuheiten ausgefallen. Das kann ich nicht auch so oft genug sagen, weil das soll ja auch der Unterschied sein zwischen den großen Formatradios. Ja, immer wieder was Neues. Und auch Interviews, wie hier zum Beispiel mit der Band La Brassbanda. Zwei Jungs habe ich gehabt, den Stefan und den Michi. Was da noch alles zu hören gibt, erfahrt ihr jetzt.
1: Wie ist so das Tourleben? Wartet ihr im Tourbus, bis alles aufgebaut ist und seid ihr erstmal im Wellness, im Backstage-Bereich oder wie läuft das so ab?
2: Das ist eine sehr schwierige Frage. Das Ding ist jetzt, wir schlafen immer vor der Show nochmal eine Stunde. Deswegen, wir haben das Interview jetzt auch und das ist ungefähr so eineinhalb Stunden vor der Show. Und ich muss mir sofort jetzt hinlegen, weil ich brauche nochmal eine Stunde Schlaf, weil dann komme ich raus und bin topfit. Und wir leben den ganzen Tag immer eigentlich so festivalmäßig mit. Also wenn das Festival aufmacht, sind wir dabei und dann stürmen wir auch das Festivalgelände und dann trinken wir ein Bier und dann unterhalten wir uns mit Menschen, weil wir möchten, das ist auch unser Leben, deswegen wir möchten das Festival auch genießen. Und genau, müssen aber eine Stunde vor der Show müssen wir schlafen gehen, dass wir quasi fit sind für die Show. Genau.
1: Also bei euch ist es dann nicht so wie bei anderen Bands, wo ich schon interviewt habe, dass die nicht mal wissen, wo sie sind am nächsten Tag.
3: Wenn wir jetzt kein Festival haben, sondern ein Konzert spielen, dann schauen wir uns ja auch total oft die Städte an, wo wir sind. Wir haben ja das Glück, wir dürfen an Orten spielen, die wunderschön sind. Und da kann man immer ein bisschen Sightseeing machen. Der Jörg, unser anderer Trompeter, der steht immer total früh auf, der geht auch manchmal wandern. Also wir machen echt das meiste aus dem Ort, wo wir sind. Oder versuchen es so zumindest.
1: Muss ich sagen, die erste Band, die ich so erlebt habe, weil jetzt mal, wenn ich frage, wisst ihr, wo ihr seid? Oh, eigentlich nicht. Also es wäre dann schade.
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0: Ja, und ich suche die Musik selbst aus. Ja, hier sucht der Moderator noch selbst die Musik aus. Und ich weiß nicht, wie es euch geht. Glück hat viele Geschmacksrichtungen. Es ist zumindest so bei Mina Richman. Genau darum geht's auf ihrem brandneuen Album Different Flavors of Being Happy, das Mitte August erschienen ist. Darauf findet sich auch der Song Just Not Just Anyone. Und wer Mina Richman noch nicht kennt, ihr Künstlername ist tatsächlich von Cher inspiriert. Genauer gesagt vom berühmten Satz Mom, I am a rich man. Im Oktober geht es für sie auf Tour mit dem neuen Album durch Deutschland, Österreich und jetzt geht es durch die Ohren bei euch, durch die Lauscher. Mina Richman ist hier mit Not Just Anyone. Und dann machen wir weiter mit La Brassbanda. Ja, danach kommt ein Song von denen sogar, Polka King aus dem neuen Album. Lasst euch überraschen.

0: aktuelle CD ist, glaube ich, Polka Party, oder? Stimmt's?
1: Ganz genau.
0: Was kann man da so erleben mit Polka Party? Gibt's wahrscheinlich heute auch ein paar Songs hier?
1: Genau, es gibt ein paar Songs. Meine Polka ist halt einfach, ich glaube, so weltverbindend. Also Polka ist ja, oder die Polka-Revolution, die es gegeben hat, so mit Polka-Dots, mit den bunten Punkten auf die Kleider und so. Und dann mit der Polka-Szene so in Amerika aus den 60er oder 70er Jahren. Das ist einfach was wahnsinnig Schönes. Und genau, wir haben auch einen Song, der heißt, ich bin Bauer, Bauer. Und Bauer ist ja auch in Bayern oft ein Schimpfwort. Aber wir möchten nicht, dass es als Schimpfwort gesehen wird, sondern wir möchten, dass es als, es ist total cool, dass es Bauern gibt und Bäuerinnen gibt, die einfach einen geilen Job machen.
0: Wirklich, ja.
1: Genau deswegen möchten wir ja Polka soll auch ein schönes Wort sein, weil Polka ist nämlich spannend. Polka macht Spaß. Mhm. Polka ist zum Tanzen, zum sich kennenlernen, vielleicht ein bisschen zum Flirten, zum Schmusen, whatever. Also Polka ist eigentlich Liebe und genau, das soll eigentlich unser Album aussehen.
0: Dann würde ich sagen, hören wir uns den Song gleich mal an, oder? Willst du ihn ansagen? Geil. Wollt ihr den ansagen?
1: Welchen Song hast du?
0: Wo du jetzt gerade gesprochen hast, Bauer, Bauer.
1: Ja, Bauer, Bauer. Haut's rein und habt viel Spaß.
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0: Das war jetzt der Song Bauer, Bauer hier in der Sendung Soundchecker. Ich sitze hier noch im Wald, beim Waldbaden. Seid ihr selber auch naturverbunden? Ich glaube, du bist sehr naturverbunden und saugst die mit Füßen auf, glaube ich.
1: Machst du das immer noch? Ich habe gar nicht aufgepasst. Also, bist du immer noch barfuß oder hast du es schon aufgegeben?
2: Nein, das ist schon so. Also wir dürfen wirklich, wir tun im Sommer immer, was ein Vorteil ist für Barfußmenschen. aber wir sind wirklich, wir waren gestern wirklich so in Sachsen, mitten im Wald da drin.
3: Ja.
2: Und wir sind heute auch wieder in einem Naturtheater. Also das ist, es gibt nichts Besseres wie barfuß laufen. Kann man nur jedem Menschen empfehlen, oder?
3: Absolut. Ich trainiere mir noch gerade die Hornhaut an, dass ich auch durch den Wald barfuß laufen kann. Aber ich persönlich bin zum Beispiel durch die Band mehr naturverbunden geworden, weil wir immer so schöne Orte sehen. Also wir sind immer in irgendeinem schönen See, irgendeinem schönen Wald oder irgendeiner schönen Stadt, wo Natur drumherum ist. Also es ist eigentlich, du lernst so viel, nicht nur von Süddeutschland, sondern ganz Deutschland, Österreich, Schweiz, Südtirol manchmal, alles kennen. Und jeden Tag wacht man wo auf, wo es meistens wunderschön ist.
0: Ich weiß noch ganz genau, Stefan Dettel war bei mir im Studio, im Soundchecker-Studio, da war er auch barfuß da, mit dem Johannes Koch.
2: Ganz genau,
0: Johannes Koch.
2: Johannes, sehr gut.
0: Genau. Magst du auch noch so Radiotouren? Macht ihr das noch? Aber es war, glaube ich, nur für deine CD?
2: Genau, das gibt es eigentlich nicht mehr, ehrlich gesagt. Das macht man nicht mehr. Es ist so, überhaupt so Radio Plays und die ganze Radiokulturlandschaft hat sich eigentlich entfernt von der Mundart oder ich glaube auch von der Musik, leider. Ich glaube, da müssen wir einiges noch tun, dass es wieder cooler wird, weil in Österreich funktioniert es besser, glaube ich, in der Schweiz funktioniert es besser, in Frankreich viel, viel besser. Genau, das gibt es momentan bei uns nicht. Also das Business, wo du machst einen Song, du promotest den mit Radios, du machst das Leute irgendwie CD kaufen, whatever. Gibt es gerade nicht, das ist gerade was anderes irgendwie, aber es ist so, wie es ist. Wir sind Live-Musiker, deswegen wir verdienen unser Geld halt auch auf der Bühne so und das ist auch okay, aber ja, ein bisschen schade ist es schon, weil das war eine schöne Zeit. Also ich habe da, genau wie bei dir, so, ich habe da einfach viele Menschen kennengelernt und mal seine Musik präsentieren können in Ortschaften, die uns noch nicht gehört haben. So. Ja genau, aber das ist eigentlich, die Zeit ist eigentlich ehrlich gesagt vorbei.
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0: Manchmal entsteht ein Song genau dann, wenn eine Band sich daran erinnert, warum sie überhaupt zusammen Musik macht. Der Song Wow, der gleich kommt, war der allererste Song, den The Excerpts, so heißt die Band, für ihr neues Album geschrieben hat. Zu dritt in einem Raum, laut, emotional und mit einer Menge Energie. Sänger Murray McLeod sagt sogar, genau dieser Moment habe ihnen gezeigt, was ihre Band eigentlich besonders macht. Das Ergebnis wechselt zwischen ruhigen Akustikgitarren und einem ziemlich explosiven Refrain. Und ich würde mal sagen, das Geschrei geht gleich los hier. Viel Spaß mit der Band The Excerpts hier in der Sendung. Soundcheck auf deinem geilen Kanal hier.

0: die Sendung rockt, diesmal mit Chris Barras, Chris Barras Band. Vom MMA-Käfig auf die Rockbühne, diese Karriere gibt's auch nicht allzu oft. Chris Barras war tatsächlich professioneller Mixed Material Arztkämpfer. Und bevor er sich den ganzen der Musik verschrieben hat, auf dem neuen Album Once We Met, da haben wir gerade den Titelsong gehört, steckt einiges von diesem Kampfgeist drinnen, nämlich große Riffs, große Refrains und Songs, die vor allem live funktionieren. Und die machen das dann auch. Das Album ist gerade erst erschienen. Im Oktober geht's dann damit auf Tour in Großbritannien. Chris Barras Band. Ich habe die LP bemustert bekommen und ich muss sagen oder entscheiden, dass ihr demnächst doch mehr davon hört, vielleicht in der nächsten Sendung. Jetzt machen wir weiter mit dem coolen Interview mit La Brass Banda. Stefan und Michi sind vorm Mikrofon. Ich habe auch mitbekommen, dass du selber beim Radiosender dabei warst. Auch so coole Musik, Alternative, Independent, alles Mögliche. Ne? Erzähl mal was über Radio Bu war das, ne?
1: Genau, Radio Bu war so ein Projekt für uns, wo wir gesagt haben, man kann doch auch Musik machen für bayerische Künstlerinnen und Künstler, die wir kombinieren mit internationaler Musik, weil das funktioniert und das hat auch funktioniert. Also wir haben sehr viele Hörer gehabt. Zu unserer Peakzeit waren es 20.000 Hörer in der Woche, was super war für uns. Genau, aber die Gesellschaft ist so nicht so ready. Die möchten lieber so Standardgeschichten auf Bayern 3 hören oder ganz viel Oldies auf Bayern 1 oder noch mehr Oldies auf Bayern 3. Und das ist halt super schade, weil ehrlich gesagt so die Musiklandschaft, wir Musikliebhaber, wir du und ich so, die möchten eigentlich eine Vielfalt haben so. Und dann muss man uns eigentlich ehrlich gesagt orientieren an Radiosender aus dem Ausland auch, weil ehrlich gesagt die Vielfalt wäre da. Es waren die Künstlerinnen da, die Künstler waren da, alle hätten Bock, aber es wäre gerade nicht so mitgenommen. Deswegen, genau. Ich wollte jetzt gar nicht so negativ klingen. Es ist super schön, dass du da bist, aber du warst. Wir haben da den gleichen Spirit und wir möchten was bewegen, aber wir haben noch eine ganz schöne Arbeit vor uns.
0: Ja, ja genau, mein Spirit auch. Deswegen gibt es ja noch die Sendung Soundchecker, die gibt es ja auch schon seit über 25 Jahren. Und ich mache es hobbymäßig. Ihr macht es auch, macht es nicht hobbymäßig, oder? Ist hauptberuflicher.
1: Genau, wir haben Musik studiert und seitdem schaut man, dass man seine Miete zahlen kann und so und seinen Sprit irgendwie zahlen kann. Ja.
2: Aber du könntest das auch hobbymäßig gar nicht machen, weil du willst jeden Abend einfach Maximum geben in die 2 Stunden. Und ich muss mich sogar den ganzen Tag echt gemütlich ausruhen, dass ich die 2 Stunden volle Power da bin. Und wenn ich mir jetzt denke, jetzt spiele ich 3-mal und dann muss ich noch ins Büro nächste Woche, das wird nicht funktionieren. Da würden die Shows einfach schlechter werden.
1: Ja, oder ins Büro.
2: Oder ins Büro, ja. Wahrscheinlich das Büro. Also das kann man keinem Arbeitgeber antun, glaube ich.
0: Weil wir jetzt gerade auch gesagt haben, gute Musik, ja. Welchen Song von euch wollt ihr noch hören?
2: Ich sag Tanzen.
1: Oh yeah.
2: Das ist mein Lieblingssong, Tanzen.
0: Okay, dann sag ihn mal an, bitte.
2: Jetzt kommt der Lieblingssong des Gitarristen von La Brass Banda, kommt Tanzen.
0: Here we go.

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5: Ja, so ist das. Newcomer Neuheiten, Ausgefallenes und Interviews, meistens im Sommer, denn da besuche ich die Bands bei den Konzerten. Früher waren viele auch bei mir im Studio, aber ist doch geiler, wenn man beim Open Air dabei ist, ja, und danach macht man ein schickes Interview. Richtig coole Sache, so hier geschehen mit La Brass Banda. Und demnächst hört ihr auch die Marco Schober Band. Ja, und Marco Schober kommt aus dem Bayerwald. Ich will jetzt nicht viel spoilern, aber demnächst kommt das Interview. Nach dem nächsten Interview-Take von La Brass Banda, gleich hier, Michi und Stefan, schon erwähnt, ja, habe ich schon, kommt die Marco Schober Band.
6: So, tanzen kann man bestimmt hier auch im Bergwaldtheater. Und jetzt sind schon jede Menge Leute da. Habt ihr mitbekommen? Ist es ausverkauft?
7: Ich glaube, es ist ziemlich ausverkauft, ja.
6: Ja, doch. Also ich war schon ziemlich lange in der Schlange und die Leute, die vom Bus gekommen sind, waren dann auch wieder lange in der Schlange und ich glaube, die Schlange hört nicht auf. Ist es euch wichtig, dass es immer ausverkauft ist, immer voll, dass viel Publikum da ist oder spielt ihr auch bei wenig Publikum?
7: Ja, genau, das Wichtigste ist, dass die Leute einen Spaß haben. Ich glaube, es macht schon Spaß, wenn du in einem Saal bist, wo gesteckt voll ist. Das ist schon eine schöne Stimmung, wenn sehr viele Leute mit dir Musik enjoyen. Aber ehrlich gesagt, da ist es ja wurscht. Du kannst ja nur zu zweit in einem Konzert sein und die Band gibt alles für dich. Ich glaube, das kann fast so sogar noch intimere Momente sein. Das gibt es auch, haben wir auch schon gemacht mit La Brass Banda. Wir haben ja schon mal vor zwei Personen gespielt und so Momente möchte man nicht missen. Aber ja, wenn man halt vor 2000 oder 3000 Menschen spielen dürfen, ist natürlich super cool. Aber das sagt nichts über das, wie wir Musik machen oder wie die Leute das aufnehmen, sondern ehrlich gesagt, so, wir sind happy, wenn das Publikum einfach lacht, oder? Und schöner was Schönes mitkommen.
8: Es ist wurscht, wie viele da sind. Mit denen, die da sind, musst du einfach eine schöne Party machen. Das ist alles, was zählt. Und 10 Leute, die motiviert sind, sind viel geiler als 1000, die keinen Bock haben.
7: Ciao. Servus, wir sind Schober und Band und ihr hört die Sendung
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Manchmoi, der neueste Song von Marco Schober und Band. Und wie gesagt, es gibt demnächst ein Interview, habe ich geführt, im Zillertal Finkenberg Open Air, wo ich auch vorher die Schürzenjäger wieder mal interviewt habe, wie jedes Jahr traditionell für euch. Und jetzt geht's weiter mit dieser coolen Musik und mit dieser Band. Das ist ja das Motto der Sendung hier. La Brass Banda aus dem neuen Album hier, der Song Rabbit. Und könnt ihr schon den rechten Zeh und den linken Zeh wippen und dann den ganzen Körper? Also bei den Live-Auftritten macht man das. Da geht man richtig ab, das sage ich euch. Ich habe es selbst erlebt.

0: habe ich noch eine andere Frage. Ihr hättet ja auch die Möglichkeit, ich weiß nicht, ob ihr das macht, ich war bei euch schon mal bei ein paar Konzerten, aber man versteht es vielleicht auch jetzt nicht so von der Sprache. Oder habt ihr auch politische Messages oder wollt ihr das komplett rauslassen?
1: Haben wir auf alle Fälle. Wir sind Bayern. Insofern
0: ist schon eine Message.
1: Genau, immer wenn wir ins Ausland kommen oder außer vor Bayern kommen, sind wir ja quasi Ausländer. Das heißt, und das Schönste ist, dass wir werden über ganz Deutschland, in ganz Europa, auf der ganzen Welt, wir haben ja aufgenommen und die Leute helfen uns. Das heißt, was wir für Mitmenschlichkeit kriegen, die möchten wir natürlich zurückgeben. Das heißt so, wir freuen uns wahnsinnig, wenn unser Publikum bunt ist, wenn unser Publikum Menschen lieben ist. Wir brauchen keinen Menschenhass, wir brauchen Menschenliebe. Und es ist bei uns auf die Konzerte schon krass. Und das ist wirklich, das merkt man brutal. Und das möchte man einfach nur zurückgeben. Weil wir haben es geschenkt gekriegt, auf die ganzen Konzerte. Wir haben zwei Welttouren schon machen dürfen. Und da kriegt man das halt mit. Und das möchte ich zurückgeben. Und genau, das ist die Story. Und das ist, glaube ich, politisch genug. Ich glaube, wir müssen einfach zusammenhalten und uns helfen. Und nicht gegeneinander arbeiten.
0: Und überall, wo ihr wart, wart ihr bestimmt herzlich willkommen, oder?
2: Immer. Also ich kann mich an keinen Ort erinnern, die uns schlecht aufgenommen hätten. Und, wenn du vor den Leuten spielst, dann sind eh alle connected, dann sind eh alle miteinander verbunden. Und dann ist das, was der Stefan sagt, eh in der Praxis schon da. Weil wenn alle miteinander tanzen, dann passt es eh.
0: Und da ist es egal, jung und alt, alle machen da voll mit, oder?
1: Na, egal ist nicht. Also es ist besser, wenn jung und alt beieinander sind.
0: Ja.
1: Weil dann hast du ein schönes Konzert. Also, wenn du halt nur Junge hast, dann ist deine eigene Dynamik oder nur Ältere auch eigene Dynamik. Aber wenn du das kombinieren kannst, dann hast du eigentlich die schönste Gruppendynamik. Das ist einfach das Schönste. Weil, ehrlich gesagt, Rentner und Jugendliche haben ja nie Probleme. Probleme macht ja nur die Mittelschicht. Das machen nur die Menschen, die nicht Rentner sind oder jugendlich sind. Die machen immer Stress. Aber also ideal für das beste Konzert haben Rentner, Jugendliche und ein paar normal Middle-Age-Guys, die aber keinen Stress machen.
2: Also so, zum Beispiel beim Tollwood war in der ersten Reihe von, glaube ich, wirklich Mitte 80 bis Kind alles dabei. Und dann, das ist Wahnsinn.

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1: I'm fine, so hieß der Titel. Zwei Wörter, die ja nicht unbedingt bedeuten müssen, dass wirklich alles okay ist. Blackstone Cherry waren das. Die packen dieses Gefühl genau in einen überraschend düsteren, leicht verträumten Grunge-Sound. I'm fine von Blackstone Cherry, die ja schon öfters mal bei mir und zwischen euren Lauschern waren. Jetzt kommen wir zu Wicked aus New York. Die wollen den klassischen Hardrock nicht neu erfinden, sondern ihn wieder richtig groß klingen lassen. Ihr zweites Album Go Rebel ist gerade erschienen. 13 Songs sind da drauf, zwischen Arena-Rock, großen Hooks und ordentlich getan. Wir hören jetzt mal den Song Cool Bars von Wicked an.
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Wie schaut es eigentlich aus? Ich glaube es eigentlich, was gar nicht. Seid ihr im Studio? Weil ihr spielt ja auch so, wenn ihr live spielt, spielt ihr ja auch schon so. Müsst ihr überhaupt ins Studio? Könnt ihr eigentlich

0: live auf der Bühne aufnehmen und dann passt, oder?
1: Das Ding ist, es ist unser Job so. Wir haben ungefähr so 40 bis 50 Konzerte und die restliche Zeit sind wir am Arbeiten, am Entwickeln. Also der Michi an der Gitarre macht ganz viel Solo-Geschichten, der schaut, wie er seinen Sound entwickeln kann, seine Skills einfach schärfer machen kann. Ich singe viel, ich produziere viel. Genau, da ist jeder Musiker selber gefordert und genau. Aber jeder von uns ist da sehr, sehr ambitioniert und hat Bock einfach was zu machen und das ist schön, weil wir möchten uns entwickeln so und das ist eine coole Geschichte gerade.
2: Weil viele auch noch irgendwas anders machen und dann nimmst du das mit und bringst das in die Band rein. Also so zum Beispiel, ich habe wahnsinnig viel Rock gespielt und den Approach, den nehme ich dann auf einmal in die Blaskapelle mit und dann wird das halt alles eine spannende Geschichte.
0: Cool. Das wollte ich auch fragen. Wer ist eigentlich der Chef in der Band?
2: Also, mir, mein Gegenüber.
1: Ja.
0: Ist aber einfach. Ja, du hast empathische Leute, genauso wie du bist. Du willst ja auch keine anderen suchen. Ne?
1: Nein, das Ding ist, also keiner will es machen.
0: okay.
1: Und ich habe einfach voll Bock Musik. Ich liebe Musik. Ich liebe das Ganze drumherum. Ich mag das Betriebswirtschaftliche auch. Ich mag mich damit auseinandersetzen. Ich habe einfach, also das Schönste für mich ist, wenn ein Konzert super funktioniert und alle sind happy. Und genau, ich mag das Ganze drumherum, deswegen war irgendwie klar, hey, Stefan, mach du das. Und ja, aber es ist, glaube ich, okay.
3: Nur vom

0: Ja, so ist das, die Soundchecker Radioshow. Ich bin manchmal live vor Ort, manchmal sehr lange im Studio, vor allem wenn ich die Sendung mache. Aber da, was ist dann da? Da höre ich dann natürlich mit euch zusammen die Musik. Ich genieße die Musik, die ich vorstelle und ihr hoffentlich auch. Freunde der gepflegten neuen Musik, also der Newcomer-Neuheiten und Ausgefallenen. Im Sommer ist es immer schön, live vor Ort was zu machen und die Konzerte zu genießen. Und es gab ein Konzert, da war ich leider nicht mit dabei, live in der Olympiahalle in München hat La Brass Banda gespielt. Und um einen Eindruck zu bekommen, ja, habe ich extra den nächsten Song rein für euch. Der nennt sich Dadab. Hier trifft natürlich wieder bayerisches Blech auf entspannten Reggae-Groove. La Brass Banda, haut rein hier.
1: Ich bin Michi.
2: Ich bin der Stefan von La Brass Banda.
1: Und ihr hört die Sendung.

0: 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Do you know the feeling when you're sitting on a beach of Jamaica and look into the beautiful sky, and you look into the beautiful beach, and you look into the beautiful girls, men.
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0: And when you sit there, from the other side, da kommt die Kellnerin. Und die Kellnerin hat ein dunkles Weißbier für dich dabei. Okay, now I can say to you, I'm only half Jamaican. 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But after one Weißbier, you fall asleep. And the sun is shining. And the Weißbier is working. And you fall asleep and wake up. And from the other side kommt ein zweites Weißbier. Kennt ihr das? Kennt ihr das, wenn ihr ein Weißbier drungen habt, auf dem Canapé einschlaft und dann kommt noch eins daher? Das muss irgendwas homöopathisch sein, das wirkt dreimal so gut. Stellt euch vor, ihr habt das zweite Weißbier da. Ihr trinkt es and you got a feeling everything's gonna be nice and slowly. And this is the next song about. Nice.

Gut. Gut. Das war okay. Das war okay für ein normales Konzert. Ich merke alles, was drinsteht. Wir müssen schneller werden, die müssen schneller werden. Das muss alles brutaler werden heute. Seid ihr dabei?

0: Show! Wir sind zum ersten Mal auf einem Labras Panda-Konzert.
1: Ich nicht. Ich war schon mal.
0: Für alle, die uns noch nicht gesehen haben, das schaut komisch aus. Ist komisch, das gehört auch also.
1: Live aus der Olympiahalle in München war das Labras Panda mit Da Dop. Ja, Superband, Wahnsinn, ne? Bayerisches Blech trifft auf entspannten Rugger-Groove. Coole Geschichte. Ich habe die Jungs ja getroffen im Bergwaldtheater und da war noch jemand anders, nämlich der Bebo, den hatte ich schon ein paar Mal verfolgt und habe auch schon mal einen Song gespielt von ihm in meiner Sendung und ich dachte mir, da schnappe ich mir den noch gleich, mache ich auch ein Interview. Wann das Interview kommt, weiß ich auch noch nicht genau, weil ich habe sehr viele Interviews hintereinander. Aber Bebo hat einen Song mit der Band Dissim zusammen gemacht, der da sich nennt Nach dem Lachen. Ja, Bebo, bist du da?
2: Habaderi, grüß euch, da ist der Bebo. Und ihr hört gerade die Sendung Soundchecker. Viel Spaß dabei.

0: braucht man gar nichts machen.
1: Holker Party, seit wann gibt's die CD?
2: Seit 1,5 Jahren, oder?
3: Ja. Letztes Jahr, wo ich dazugekommen bin, haben wir die ersten Konzerte zu der CD gespielt.
1: Schon Plan für eine neue CD?
2: Wir haben 20-jähriges nächstes Jahr.
1: Okay.
2: Das heißt, irgendwas wird passieren. Wir dürfen noch nichts verraten, aber ja, ich glaube, es wird irgendwas sein, wo wir sind einfach super dankbar, dass wir das machen dürfen. Und wer uns kennt auf die Konzerte, wir geben alles und mehr. Genau.
1: Vollgas.
2: Vollgas, genau.
1: Ja, wenn es was Neues gibt, Soundchecker immer als erstes, ne? Dann checken wir den Sound mit den Leuten zusammen. Welche Pläne habt ihr sonst noch für die Zukunft? Gibt es da irgendwas, einfach weiter so oder was Spezielles?
2: Naja, als Musiker ist schon so der Urtraum, ist natürlich, dass man irgendwann alt wird und den Moment merkt, wann es einfach zu krass ist. So kurz bevor es peinlich ist, musst du aufhören. So. Und das, wir möchten uns darauf vorbereiten. Wir sind jetzt noch nicht so wahnsinnig alt, so, ich bin jetzt 45, der Michi ist 38. So.
3: 36.
1: Ja, geht noch was.
2: Und also wir haben, glaube ich, nur so 5, vielleicht 7 Jahre. Aber dann die Momente merken, finde ich jetzt persönlich, wo es dann einfach zu früh ist. Ich glaube, das ist die größte Kunst für einen Musiker, dass man sagt so, hey, jetzt ist es okay so. Und ja, auf das bereiten wir uns vor und haben aber wahnsinnig Spaß bei Musik machen. Und das kann uns auch, glaube ich, keiner so nehmen. Genau.
3: Du, aber ich habe auch schon peinliche Momente jetzt mit 36. Also mir ist wurscht, ich kann ewig spielen. Mach das auch mit 90 noch.
1: Ja, wenn man selbstständig ist, ist es, glaube ich, irgendwie schlecht mit Rente, habe ich mal mitbekommen von einer anderen Band.
2: Ja, wir sind Musiker. Wie ich vorher gesagt habe, wenn du dich entscheidest, Musiker zu sein, dann ist alles okay für dich. Und du hast Gott sei Dank auch viele Freunde da oder viele Menschen. Und dann muss man bei irgendjemand unterkommen. Also wir schaffen es schon irgendwie.
3: Und ich glaube, als Musiker kannst du nur hoffen, dass du nie in Rente gehen musst. Weil das heißt, dass du irgendwas hast, irgendwie kaputte Hand oder kannst das nicht mehr gesundheitlich machen, weil keiner, der gesund ist, will das aufhören. Das ist einfach so.
1: Das nenne ich mal eine Message. Cool.
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0: alle, die schon mal gekommen waren?
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2: Das waren die Interview-Crasher bei Bibo, haben die das Interview gecrashed auf meinem YouTube-Kanal. Müsste eigentlich das Video sein, oder? Auf Facebook-Seite, Soundchecker, da habe ich das ja gefilmt. Da kamen die und haben das Interview gecrashed. Dism, tüchtig heißt das Album. Das war Ich wär ja kümmer. Ja, ich wär ja kümmer. Ja. Okay, ich bin ja schon da und habe auch noch einen Song. Die Sendung ist ja schon wieder fast vorbei. Ja, ein bisschen haben wir noch. Wir haben noch ein Interview-Take, noch einen Schluss von La Brassbanda zu hören. Aber jetzt kommen wir erstmal zu Jonathan Bree. Jonathan Bree ist der Mann mit der Maske und dem Fables für düstere, cineastischen Pop. Gerade ist sein 6. Album rausgekommen, I Don't Call It Love. Ist gerade erschienen mit 17 Tracks. Ja, ich habe richtig gezählt. Jetzt hören wir den Song daraus. She Was Fun. Hier in der Sendung Soundchecker.

0: Ich danke euch für das Interview. Beziehungsweise eine Frage hätte ich vielleicht noch. Habt ihr selber Wünsche an die Fans oder an euch für die Zukunft?
1: Ja, ich hätte einen Wunsch an die Bundesrepublik, dass man ehrlich gesagt, dass Musik genauso wichtig ist wie Essen oder wie Infrastruktur. Dass man einfach sagt, Musik ist super wichtig. Und es gibt so viele junge Künstlerinnen und Künstler, die es so gut haben und die kriegen 0,0 an Support, weil es bei uns so hingenommen wird. Ja, das ist ja Amateurmusik, das passt schon. Das war mein Wunsch. Ehrlich gesagt, ich glaube, dass Musik wahnsinnig wichtig ist. Das, was wir hören, ist genauso wichtig wie das, was wir essen oder was wir spüren. So. Und da hätte ich schon einen Wunsch natürlich, dass im Idealfall, dass sich Deutschland so entwickeln darf, dass wir in 20 Jahren viel mehr junge Bands haben, die einfach das professionell machen können. Weil wir brauchen die Bands, wir brauchen den Input, wir brauchen den Spirit, wir brauchen die Emotionen. Und es ist schade, aber das haben wir.
0: Okay, vielen Dank für das Interview. Ich wünsche euch viel Spaß bei euren weiteren Touren, neue CDs, was ihr auch immer wollt. Danke.
1: Juhu, danke schön. Yeah,
2: danke dir.
3: Coole Jungs, muss ich euch sagen, live getroffen im Bergwaldtheater in Weißenburg. Brassbanda, das war jetzt das Interview. Nächste Interviews kommen bestimmt und jetzt kommt wieder was von meinem, ja mittlerweile auch schon mein Freund, Musikerfreund kann man sagen, er war auch schon bei mir im Studio. Kolbinger, den kennt ihr, der hat einen neuen Song rausgebracht, allerdings schon vor längerer Zeit, also nicht, das ist jetzt nicht nagelneu. Ich glaube im Juli war es, aber ich habe gesagt, ich spiele ihn. Hier ist Guter Dinge von Kolbinger.

0: Ja, ja.
1: Mitten im Gesicht.
0: Immer wieder wahre Worte hier von Kolbinger. Er hat übrigens auch dazu ein Video gemacht. youtube.com/Kolbinger. Ja, und hat gerade angefangen, an seine eigene Nase zu fassen. Ja, er hat jetzt die Single veröffentlicht. Das war am 31.07. Habe ich rausbekommen. Ja, und es war eben guter Dinge. Ja, für eine Welt, die wirklich vermeintlich vor die Hunde zu gehen scheint, hat er diesen Soundtrack gemacht. Ich sage jetzt schon mal tschüss, bis zum nächsten Mal. Zum Schluss haben wir hier noch den Song von La Brassbanda, Der Eudemo aus dem Album Tanzen. Aber zuvor kommt hier Schattenmann mit dem Song Echo. Und ich glaube, der Frank kann es selber besser erklären, um was da geht.
2: Hi, hier ist Frank von Schattenmann. Und unsere neue Single Echo ist ein absoluter Gänsehautsong. Ein Song, der sich um Emotionen dreht, um Erinnerungen, um Menschen, die wir ins Herz geschlossen haben. Und deren Echo, deren Bilder wir niemals vergessen. Hier ist für euch Echo.

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